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1: Ich bin Uli Reitinger. Die personellen Änderungen in der Regierung und Unionsfraktion sind soweit abgeschlossen. Bundespräsident Steinmeier überreichte den neuen Ministern Warken, Linnemann und Bilger ihre Ernennungsurkunden. Und Thorsten Frey wurde von der Unionsfraktion zu ihrem neuen Vorsitzenden gewählt mit knapp 92%.
2: Frey bekommt von der Bundestagsfraktion nicht die Quittung für den Unmut über Merz' Personalentscheidungen. Mehr als 90% Zustimmung gilt als gutes Ergebnis. Von seinen 13 Vorgängern starteten fast alle mit solchen Werten in ihre Amtszeiten, bis auf Friedrich Merz selbst 2022. Vor allem aus Bremen, Rheinland-Pfalz und Sachsen hatte es zuletzt viel Kritik über das Vorgehen des Kanzlers gegeben. Tanja Wagner, Nachrichtenredaktion.
1: In mehreren Regionen Frankreichs sind erneut Waldbrände ausgebrochen. Betroffen ist unter anderem das südfranzösische Departement Var. 600 bis 700 Menschen mussten evakuiert werden. Ein größerer Brand brach auch in der Nähe von Dijon aus. Wegen des Rauchs wurde die Bevölkerung aufgerufen, sich möglichst nicht draußen aufzuhalten und Türen und Fenster geschlossen zu halten. Auch in Spanien ist ein weiteres schweres Feuer ausgebrochen, in einem Nationalpark an der Grenze zu Portugal. Rund 950 Menschen aus 12 Ortschaften wurden in Sicherheit gebracht. Jetzt erwischt es auch BMW. Als letzter deutscher Autokonzern legen die Münchner ein großes Stellenabbauprogramm auf. Weltweit sollen rund 8000 Jobs wegfallen, erfuhr die Deutsche Presseagentur aus Unternehmenskreisen.
3: Wie viele der 8000 Stellen hier in Deutschland wegfallen, ist bislang nicht bekannt. Der Münchner Autobauer teilte mit, der Abbau soll über die natürliche Fluktuation und ein Abfindungsprogramm erfolgen. BMW leidet, wie auch die Konkurrenz, unter enormem Konkurrenz- und Preisdruck, vor allem durch chinesische Hersteller. Dazu kommen die US-Zölle und die Auswirkungen der Krise im Nahen Osten auf die weltweite Konjunktur. Diana Kramer, Nachrichtenredaktion.
1: Die Deutsche Bahn stellt heute ihre Halbjahresbilanz vor. Der bundeseigene Konzern fiel zuletzt nicht nur mit schwacher Pünktlichkeitsquote und maroder Infrastruktur auf, sondern auch mit schlechten Unternehmenszahlen. 2025 verzeichnete die Bahn unterm Strich einen Milliardenverlust. Operativ, also im Kerngeschäft, machte die Bahn wegen der stetig steigenden Zahl an Fahrgästen ein Plus von rund 300 Millionen Euro und das will man im laufenden Jahr verdoppeln.
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4: Hallo auf die Straßen. Aktuell liegen uns keine Meldungen vor. Ihr habt freie Fahrt. In 30 Minuten gibt es hier das nächste Update. Kommt gut und sicher an euer Ziel.
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4: In Gifhorn zeigt das Thermometer 22 Grad. Schöningen meldet 21 Grad, während es in Fallersleben 23 Grad sind. In der Nacht sinkt das Thermometer auf milde 22 Grad. So wird das Wetter morgen. Es erwartet euch ein Tag mit Sonne, Wolken und Regen bei anfangs 22 Grad. Im Laufe des Tages steigt das Thermometer auf bis zu 30 Grad an.

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1: Ich bin Uli Reitinger. Deutschlands Verbraucher müssen sich nach dem Auslaufen des Tankrabatts auf höhere Teuerungsraten einstellen. Nach dem Rückgang auf 2,3% im Juni dürfte die Inflation im Juli laut Volkswirten gestiegen sein. Heute veröffentlicht das Statistische Bundesamt seine erste Schätzung. Die Bundesstatistiker veröffentlichen heute auch eine erste Schätzung zum Bruttoinlandsprodukt im Zeitraum April bis Juni. Der Iran-Krieg bremst die Erholung der Wirtschaft. Volkswirte rechnen fürs zweite Quartal trotzdem mit einem Mini-Plus von 0,1% zum Vorquartal. Der personelle Umbau in der Unionsfraktion und der Bundesregierung ist weitgehend abgeschlossen. Die Minister Warken, Linnemann und Bilger bekamen vom Bundespräsident Steinmeier ihre Ernennungsurkunden. Und die Unionsfraktion wählte Thorsten Frey mit mehr als 90% zu ihrem neuen Vorsitzenden. Kanzler Merz war nachher sichtbar zufrieden.
2: Dieser Herbst, der wird für uns sehr herausfordernd. Wir werden uns darauf vorbereiten müssen. Wir werden das tun. Die Reformen gehen weiter. Wir arbeiten daran. Und ich bin wirklich sehr zuversichtlich, dass aus dieser Fraktionssitzung heraus ein neuer Impuls kommt, eine neue Dynamik kommt.
1: Die neuen Minister sollen erst Anfang September vorm Bundestag vereidigt werden. Sie sind trotzdem jetzt schon im Amt. Von einer Hitzewelle und kräftigem Wind angeheizte Brände greifen in Südeuropa um sich und stellen Feuerwehrkräfte und die Bevölkerung vor eine extreme Herausforderung. In Frankreich konzentrieren sich die Einsatzkräfte darauf, das Wiederaufflammen der einigermaßen eingegrenzten Waldbrände zu verhindern.
3: Es ist enorm heiß in Westfrankreich. Die Temperaturen liegen bei bis zu 41 Grad, die Luft ist trocken und es windet. Die Feuerwehr bangt daher, dass der riesige Brand bei Bordeaux weiter um sich greifen könnte. Die Kräfte vor Ort sind weiter im Dauereinsatz. Mit dabei sind auch 40 Soldaten der Bundeswehr. Mit zwei Löschhubschraubern werfen sie immer wieder riesige Mengen Wasser über den Flammen ab. Sollte der Brand noch lange anhalten, könnten auch aus Deutschland noch länger Helfer vor Ort sein. Aus Bordeaux, Rachel Sommer.
1: Ein Airbus A350 hat bei einem Testflug einen neuen Langstreckenrekord aufgestellt. Die Maschine flog ohne Zwischenlandung mehr als 23.000 Kilometer von Melbourne nach Toulouse und war dabei 24 Stunden und 24 Minuten in der Luft. Der Flug gehört zum Ultralangstreckenprojekt der australischen Gesellschaft Qantas. Sie will ab Oktober 2027 erstmals nonstop von Sydney nach London fliegen.
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4: Auf der A28 zwischen Westerstede-West und Westerstede gibt es Gefahr durch Rehe auf der Fahrbahn. Das betrifft beide Richtungen. Gute Fahrt.
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4: Bei euch in Vechelde sind es aktuell 21 Grad, in Lengede ebenfalls 21 und Schöningen meldet 20 Grad. In der Nacht sinkt das Thermometer auf milde 22 Grad. So wird das Wetter morgen. Es erwartet euch ein Tag mit Sonne, Wolken und Regen bei anfangs 22 Grad. Im Laufe des Tages steigt das Thermometer auf bis zu 30 Grad an.

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1: Ich bin Uli Reitinger. Nach dem Auslaufen des Tankrabatts dürfte die Inflation in Deutschland wieder gestiegen sein. Nach dem Rückgang auf 2,3% im Juni rechnen Volkswirte jetzt im Juli mit der Gegenbewegung. Heute veröffentlicht das Statistische Bundesamt eine erste Schätzung. Die Bundesstatistiker veröffentlichen heute auch eine erste Schätzung zum Bruttoinlandsprodukt im zweiten Quartal. Der Iran-Krieg bremst die Erholung der Wirtschaft. Volkswirte rechnen trotzdem mit einem Mini-Plus von 0,1% zum Vorquartal. Der Bundesgerichtshof in Karlsruhe entscheidet heute darüber, ob die Vergabe von Siegeln an Ärztinnen und Ärzte zulässig ist. Eine Zeitschrift zeichnete jahrelang Mediziner aus, die das Siegel dann als Werbung nutzen durften. Die Wettbewerbszentrale findet das irreführend.
2: In einem Sonderheft der Zeitschrift Fokus Gesundheit werden Ärztinnen und Ärzte als Top-Mediziner oder Fokus-Empfehlung ausgezeichnet. Die Wettbewerbszentrale hält die Siegel für irreführend, weil bei der Vergabe keine sachgerechten Kriterien zugrunde liegen würden. Das Frankfurter Oberlandesgericht sah das zuletzt aber anders und entschied, dem Durchschnittsverbraucher sei klar, dass die Bewertung von Ärzten vor allem subjektiv geprägt sei, weshalb sie die Siegel eher als Werbung und nicht als Prüfzeichen oder Gütesiegel verstehen. Aus Karlsruhe, Jacqueline Melcher.
1: Mit stellenweise fast 40 Grad steht Deutschland der heißeste Tag der aktuellen Hitzewelle bevor. Dazu drohen Sturm und sogar Orkanböen und örtlich starke Gewitter, eine explosive Mischung.
3: Hohe Temperaturen und schwüle Gewitterluft. Meteorologen sprechen von einer extrem starken Wärmebelastung. Vor allem Menschen mit Kreislaufproblemen leiden. Auch für ältere Menschen ist die Wetterlage gefährlich. Der Deutsche Wetterdienst empfiehlt, direkte Sonne nach Möglichkeit zu meiden, ausreichend Wasser zu trinken und die Innenräume kühl zu halten. Wer Abkühlung in Wäldern sucht, sollte den Rückweg antreten, sobald sich erste Gewitterboten ankündigen. Das gilt auch für schattige Bereiche unter Bäumen an Badeseen. Diana Kramer, Nachrichtenredaktion.
1: Die Deutsche Bahn hat Medienberichten zufolge im ersten Halbjahr 2026 schwarze Zahlen im Kernbereich geschrieben. Der bundeseigene Konzern habe mit seinem eigentlichen Hauptgeschäft ein Plus im dreistelligen Millionenbereich erzielt, das berichten Bild und Spiegel. Im ersten Halbjahr 2026 zählte die Bahn den Berichten zufolge rund 960 Millionen Fahrgäste. Das waren laut Bild 17 Millionen mehr als im Vorjahr und damit ein Rekord.
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4: Auf der A7 Richtung Hannover ist die Ausfahrt Berghof wegen einer Ölspur gesperrt. Es laufen Reinigungsarbeiten. Gute Fahrt.
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4: In Helmstedt haben wir aktuell 20 Grad. In Bad Deckenstedt ebenfalls 20 und Schöningen meldet 19 Grad. In der Nacht sinkt das Thermometer auf milde 22 Grad. So wird das Wetter morgen. Es erwartet euch ein Tag mit Sonne, Wolken und Regen bei anfangs 22 Grad. Im Laufe des Tages steigt das Thermometer auf bis zu 30 Grad an.

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1: Ich bin Uli Reitinger. Die Menschheit lebt ab heute über ihre Verhältnisse. Mit dem heutigen Tag sind die natürlichen Rohstoffe aufgebraucht, die die Erde innerhalb eines Jahres erneuern kann. Der sogenannte Erdüberlastungstag wird jährlich neu von der Organisation Global Footprint Network berechnet. In diesem Jahr liegt er 6 Tage später als 2025.
2: Die leichte Verschiebung in diesem Jahr lässt auf den ersten Blick vermuten, dass die Menschheit etwas nachhaltiger lebt. Laut WWF liegt der Grund aber in aktualisierten Daten. Anfang der 1970er Jahre lag der Erdüberlastungstag noch Ende Dezember. Seither ist er immer weiter nach vorne gerückt. Die Lücke zwischen dem hohen Ressourcenverbrauch der Menschheit und der Regenerationsfähigkeit der Erde wird also Jahr für Jahr größer. Um unseren tatsächlichen Bedarf zu decken, wären rechnerisch aktuell mehr als 1,7 Erden nötig. Diana Kramer, Nachrichtenredaktion.
1: In mehreren Regionen Frankreichs sind erneut Waldbrände ausgebrochen. Betroffen ist unter anderem das südfranzösische Departement Var. 600 bis 700 Menschen mussten evakuiert werden. Auch in Spanien ist ein weiteres schweres Feuer ausgebrochen. In einem Nationalpark an der Grenze zu Portugal. Rund 950 Menschen aus 12 Ortschaften wurden in Sicherheit gebracht. Das US-Militär hat neue Angriffe gegen den Iran begonnen. Die Attacken seien eine Antwort auf die versuchten iranischen Angriffe auf US-Streitkräfte im Nahen Osten, teilte das für die Region zuständige US-Kommando mit. Stunden zuvor hatte US-Präsident Trump bereits mit Vergeltung gedroht.
3: Dass der Iran wieder Angriffe startete, nachdem die USA offiziell eine Pause eingelegt hatten, zeigt eine neue Strategie Teherans, nicht länger nur zu reagieren. Die USA sind damit im Zugzwang, ebenfalls weiter zu bomben. Welche Ziele genau im Visier sind, wurde nicht preisgegeben. Vorige Nacht hatte das US-Militär gemeinsam mit Saudi-Arabien auch Verbündete des Irans im Irak angegriffen. Die Sorge vor einem eskalierenden Flächenbrand in der Region wird größer. Aus den USA, Tina Eck.
1: Nach dem Auslaufen des Tankrabatts dürfte die Inflation in Deutschland wieder gestiegen sein. Nach dem Rückgang um 2,3% im Juni rechnen Volkswirte jetzt mit der Gegenbewegung. Heute veröffentlicht das Statistische Bundesamt seine erste Schätzung.
4: Und jetzt für euch das Niedersachsen-Update mit Sean Eising. In Niedersachsen ist die Zahl der Firmeninsolvenzen zuletzt weiter gestiegen. Im ersten Halbjahr beantragten 1070 Unternehmen ein Verfahren, fast 9% mehr als im Vorjahr. In der Region Hannover gibt es immer weniger Einzelhandelsgeschäfte. Seit 2016 ist die Zahl um rund 20% zurückgegangen. Und bei Bauarbeiten auf Norderney ist ein historisches Schiffswrack entdeckt worden. Archäologen vermuten, dass es aus dem 17. oder 18. Jahrhundert stammt.
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5: Auf der A1 Richtung Osnabrück steht zwischen Osnabrück Nord und Osnabrück Hafen ein kaputter Lastwagen auf dem Standstreifen. Gute Fahrt.
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5: In Helmstedt haben wir aktuell 19 Grad, auch in Schöningen sind es 19 und Königslutter meldet ebenfalls 19 Grad. Und so wird das Wetter heute. Es erwartet euch ein Tag mit Wolken und Regen, das Ganze bei heißen 36 Grad.

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11: Hey Wölfe, hier ist euer Country-Baron und ich habe jetzt drei Geschichten zu unserer Legende Dolly Parton. Dolly Parton schrieb 1973 I Will Always Love You als Abschiedslied für ihren Mentor Porter Wagoner, als sie dessen Show verlassen hatte. Die Country-Version war schon Hit, aber als Whitney Houston den Song 1992 für The Bodyguard gecovert hatte, wurde er weltweit berühmt. Houstons Version machte das Lied noch legendärer und zeigte, wie zeitlos Dollys Original ist. '95 startete Dolly Parton die Imagination Library, ein Programm, das kostenlose Bücher an Kinder in armen Gegenden verteilt. Was als kleines Projekt in Tennessee begonnen hatte, ist mittlerweile ein weltweiter Erfolg. Heute bekommen über 2 Millionen Kinder in den USA, Kanada und Großbritannien regelmäßig Bücher, was Dollys Engagement für Bildung unterstreicht.
12: Jolene, Jolene, Jolene, Jolene.
11: 1999 wurde Dolly Parton in die Country Music Hall of Fame aufgenommen. Das ist wie der Oscar der Country Musik. Ihre Aufnahme war ein riesiger Karrieremoment und würdigte ihren riesigen Einfluss auf das Genre und ihre Pionierarbeit im Country-Bereich.
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3: Guten Morgen, ich bin Sean Eising. In Niedersachsen ist die Zahl der Unternehmensinsolvenzen weiter gestiegen. Wie das Landesamt für Statistik mitteilt, haben im ersten Halbjahr 1070 Firmen ein Insolvenzverfahren beantragt, fast 9% mehr als im Vorjahreszeitraum. Besonders betroffen war erneut das Kfz-Gewerbe mit 209 Fällen, gefolgt vom Baugewerbe. Durch die Firmenpleiten waren fast 9.900 Arbeitsplätze gefährdet. Auch die Zahl der Privatinsolvenzen ist leicht gestiegen. Zwischen Januar und Juni meldeten 5.784 Verbraucher eine Insolvenz an. Das waren rund 3% mehr als im ersten Halbjahr 2025. In der Region Hannover gibt es immer weniger Einzelhandelsgeschäfte. Das zeigt eine Untersuchung des Netzwerks Erweiterter Wirtschaftsraum Hannover. Demnach wurden vergangenes Jahr rund 4.800 Läden gezählt, rund 20% weniger als 2016. Während viele Geschäfte verschwinden, ist die Verkaufsfläche von Läden für den täglichen Bedarf wie Supermärkten leicht gestiegen. Als Grund für den Rückgang gilt vor allem der zunehmende Onlinehandel. Und bei Bauarbeiten auf Norderney ist jetzt ein historisches Schiffswrack entdeckt worden. Wie die dpa berichtet, wurde der Fund bei Arbeiten für ein Seekabel gemacht. Archäologen gehen demnach davon aus, dass das niederländische Holzschiff aus dem 17. oder 18. Jahrhundert stammt und etwa 15 Meter lang war. Die Arbeiten wurden zunächst gestoppt. Der Fund soll genauer untersucht werden.
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4: Auf der A1 Richtung Osnabrück steht zwischen Osnabrück Nord und Osnabrück Hafen ein kaputter Lastwagen auf dem Standstreifen. In der Gegenrichtung, Richtung Hamburg, liegen zwischen Hollenstedt und Rade Reifenteile auf der Fahrbahn. Gute Fahrt.
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4: In Leiferde zeigt das Thermometer 19 Grad. In Peine ist es etwas wärmer mit 20 Grad, während in Helmstedt 18 Grad gemessen werden. Und so wird das Wetter heute. Es erwartet euch ein Tag mit Wolken und Regen, das Ganze bei heißen 36 Grad.

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1: Ich bin Katrin Müller. Nach dem Ende des Tankrabatts müssen sich Verbraucherinnen und Verbraucher wieder auf höhere Teuerungsraten einstellen. Nach dem Rückgang auf 2,3% im Juni dürfte die Inflation im Juli nach Einschätzung von Volkswirten gestiegen sein. Heute veröffentlicht das Statistische Bundesamt eine erste Schätzung.
2: Die Energiepreise sind und bleiben hoch. Erst recht, nachdem die Senkung der Energiesteuer auf Benzin und Diesel um knapp 17 Cent pro Liter Ende Juni ausgelaufen ist. Das lässt zum Beispiel auch die Lebensmittelpreise steigen. Die Hersteller geben ihre Energiemehrkosten an uns Verbraucher weiter und wir merken das dann deutlich beim Supermarkteinkauf. Das Statistische Bundesamt gibt heute auch noch bekannt, wie sich die Wirtschaft im zweiten Quartal entwickelt hat. Experten rechnen mit einem Mini-Plus des Bruttoinlandsprodukts von 0,1% im Vergleich zum Vorquartal. Uli Reitinger, Nachrichtenredaktion.
1: Bundeskanzler Merz hat den größten Teil seines Personalumbaus abgeschlossen. Nach der heftigen Diskussion darüber will die Union nun den Blick nach vorn richten. Nach dem Rücktritt von Unionsfraktionschef Spahn hat die Unionsfraktion den bisherigen Kanzleramtschef Frey mit rund 92% zum neuen Vorsitzenden gewählt.
3: Vorher ernannte Bundespräsident Steinmeier drei neue Minister. Merz zeigte sich trotz massiver Kritik, vor allem über die Art und Weise der Entlassung von Verkehrsminister Schnieder, zufrieden mit der Neuaufstellung von Regierung, Partei und Fraktion. Er erwartet sogar einen neuen Impuls, der ist aus Unionssicht auch nötig, zumal im Herbst drei wichtige Landtagswahlen anstehen. David Riemer, Nachrichtenredaktion.
1: Von einer Hitzewelle und kräftigem Wind angefachte Brände greifen in Südeuropa um sich und treiben zahlreiche Menschen aus ihren Häusern. In Frankreich, Spanien, Griechenland und der Türkei flammten neue Brände auf. Tausende weitere Menschen wurden in Sicherheit gebracht. Allerdings konnten in Frankreich und in Spanien, dort wo es gelungen war, die Flammen einzugrenzen, viele Betroffene in ihre Häuser zurückkehren. Die Menschen haben bereits heute die Rohstoffe aufgebraucht, die die Erde innerhalb eines Jahres erneuern kann. Den sogenannten Erdüberlastungstag berechnet die Organisation Global Footprint Network jedes Jahr aufs Neue. Ab diesem Datum lebt die Menschheit ökologisch betrachtet auf Pump. Um den tatsächlichen Bedarf der Menschen zu decken, wären rechnerisch 1,73 Erden nötig.
4: Und jetzt für euch das Niedersachsen-Update mit Sean Eising. In Niedersachsen ist die Zahl der Firmeninsolvenzen zuletzt weiter gestiegen. Im ersten Halbjahr beantragten 1070 Unternehmen ein Verfahren, fast 9% mehr als im Vorjahr. In der Region Hannover gibt es immer weniger Einzelhandelsgeschäfte. Seit 2016 ist die Zahl um rund 20% zurückgegangen. Und bei Bauarbeiten auf Norderney ist ein historisches Schiffswrack entdeckt worden. Archäologen vermuten, dass es aus dem 17. oder 18. Jahrhundert stammt.
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5: Hier steht ihr aktuell am längsten. Auf der A1 Richtung Bremen gibt es zwischen Holdorf und Lohne-Dinklage Gefahr durch eine ungesicherte Unfallstelle. Im weiteren Verlauf stockt der Verkehr zwischen Bremen-Brinkum und Bremen-Arsten auf 1 Kilometer. Auf der A31 Richtung Emden liegen zwischen Feenhusen und Nermoor Gegenstände auf der Fahrbahn. Gute Fahrt.
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5: In Lengede sind es aktuell 18 Grad, in Schöningen haben wir 19 und in Vechelde ebenfalls 18 Grad. Und so wird das Wetter heute. Es erwartet euch ein Tag mit Wolken und Regen, das Ganze bei heißen 36 Grad.
6: Einen schönen guten Morgen zusammen. Es ist Donnerstag. Es ist kurz nach 6 am 30. Juli. Ich bin Phil, vertrete in dieser Woche noch meinen lieben Kollegen Settle hier im Country Morgen und freue mich jetzt mit euch zusammen, hoffentlich, auf ganz viel New Country and the Legends. Zum Start in einen sehr heißen Tag. Ja, es wird heiß heute. Bis zu 40 Grad könnten wir knacken. Da geht Country natürlich ganz besonders gut. Zum Beispiel der von Florida George Nine und Morgan Wallen zusammen. Hier ist Up, Down.

Es ist Donnerstag, liebe Country-Freunde, liebe Wölfe. Das bedeutet, es gibt eine neue Folge Hosted By. Und das ist die Sendung, die es eigentlich vielen Kollegen ermöglichen würde, heute mal eine Stunde eher nach Hause zu gehen. Stattdessen bleiben aber alle hier sitzen und lauschen gespannt. Denn das ist ja auch spannend, was diese echten Country-Künstler immer in Hosted By so alles erzählen. Hosted By ist eine Sendung, die gibt's immer donnerstags von 18 bis 19 Uhr. Und da kommen echte Country-Künstler ans Mikrofon. Also Menschen, die auf den ersten Blick erstmal mit dem Radio überhaupt nichts zu tun haben, außer dass ihre Musik hier läuft. Das wollen wir schaffen, dass diese Menschen direkt mit euch sprechen. Und ich denke, das haben wir geschafft, denn Hosted By entwickelt sich zu einer richtig schönen Nummer, die mittlerweile auch angefragt wird von Künstlern. Das ist natürlich immer der Ritterschlag. Heute Abend ist für euch am Mikrofon Patwa und er macht solche Musik hier.

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1: Guten Morgen, ich bin Sean Eising. In Niedersachsen ist die Zahl der Unternehmensinsolvenzen weiter gestiegen. Wie das Landesamt für Statistik mitteilt, haben im ersten Halbjahr 1070 Firmen ein Insolvenzverfahren beantragt, fast 9% mehr als im Vorjahreszeitraum. Besonders betroffen war erneut das Kfz-Gewerbe mit 209 Fällen, gefolgt vom Baugewerbe. Durch die Firmenpleiten waren fast 9.900 Arbeitsplätze gefährdet. Auch die Zahl der Privatinsolvenzen ist leicht gestiegen. Zwischen Januar und Juni meldeten 5.784 Verbraucher eine Insolvenz an. Das waren rund 3% mehr als im ersten Halbjahr 2025. In der Region Hannover gibt es immer weniger Einzelhandelsgeschäfte. Das zeigt eine Untersuchung des Netzwerks Erweiterter Wirtschaftsraum Hannover. Demnach wurden vergangenes Jahr rund 4.800 Läden gezählt, rund 20% weniger als 2016. Während viele Geschäfte verschwinden, ist die Verkaufsfläche von Läden für den täglichen Bedarf wie Supermärkten leicht gestiegen. Als Grund für den Rückgang gilt vor allem der zunehmende Onlinehandel. Und bei Bauarbeiten auf Norderney ist jetzt ein historisches Schiffswrack entdeckt worden. Wie die dpa berichtet, wurde der Fund bei Arbeiten für ein Seekabel gemacht. Archäologen gehen demnach davon aus, dass das niederländische Holzschiff aus dem 17. oder 18. Jahrhundert stammt und etwa 15 Meter lang war. Die Arbeiten wurden zunächst gestoppt. Der Fund soll genauer untersucht werden.
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2: Hier steht ihr aktuell am längsten. Auf der A1 Richtung Bremen zwischen Brinkum und Hemelingen gibt es 2 Kilometer Stau. Die Fahrbahn ist wegen einer Unfallaufnahme zwischen Holdorf und Lohne verengt. Gute Fahrt.
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2: In Peine haben wir aktuell 19 Grad, auch in Längede 19 und Fallersleben meldet ebenfalls 19 Grad. Und so wird das Wetter heute. Es erwartet euch ein Tag mit Wolken und Regen, das Ganze bei heißen 36 Grad.
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3: Einen schönen guten Morgen zusammen. Es gibt jetzt Musik vom amtierenden Spitzenreiter der The Wolf Hot 20. Unsere Country Charts, die wir euch ja jeden Freitag um die Ohren hauen, immer von 16 bis 18 Uhr, spielen wir euch die 20 heißesten Country-Nummern der Woche vor. Und die werden gerade angeführt, zumindest war es bis letzten Freitag so, von Riley Green. Wollen wir ihm den Thron mal gönnen? Bis zum nächsten Hot 20-Tag, nämlich morgen. Riley Green mit seiner Nummer Think As You Drunk. Letzten Freitag war er auf Platz 1 der Hot 20. Ob er das morgen auch noch ist, das werden wir morgen erfahren. Jetzt ist er hier dran zum Wachwerden. Hier ist Think As You Drunk.

Die Eagles mit Boys of Summer um kurz nach 6. Hier ist Deutschlands Country Radio The Wolf. Die Eagles haben ja gerade ihre Konzertreihe im Sphere in Las Vegas verlängert. Es gibt noch mal 4 weitere Termine im Dezember diesen Jahres. Damit haben sie einen Rekord aufgestellt, denn so viele Konzerte hat noch niemand im Sphere gespielt wie die Eagles. Das machen jetzt knapp 2 Jahre und die hatten schon über 1 Million Besucher dort. Richtig krass, oder? Randall King ist jetzt dran hier bei Deutschlands Country Radio The Wolf. Hier ist When My Baby's in Boots.

Einen schönen guten Morgen zusammen. Es ist kurz vor sieben. Wir kommen zu unserem Song des Tages. Heute bei The Wolf geht's ganz viel um Hootie and the Blowfish und Only Wanna Be With You. Und wenn man sich die Vita des Songs mal so ein bisschen anguckt, kriegt man am Anfang durchaus ein bisschen den Eindruck, es würde sich um eine schöne Hommage, vielleicht ja sogar fast um eine romantische Geschichte handeln. Tatsächlich ist es das aber überhaupt nicht. Hootie and the Blowfish mit Only Wanna Be With You, da kommen ganz viele Textzeilen von Bob Dylan drin vor, in dem Lied. Und ja, es war wohl auch gedacht als eine Hommage und das ging auch irgendwie alles klar, bis dann plötzlich der Song megamäßig erfolgreich wurde. Dann hat der liebe Bob Dylan gesagt, wir sollten uns bei Justitia treffen, bei ihr zu Hause, nämlich in einem Gerichtssaal. Es kam zur Verhandlung, es gab eine außergerichtliche Einigung, deswegen durfte der Song dann so bleiben. Also eine schöne Hommage entwickelte sich recht rasant zu einem Rechtsstreit, wie es ja manchmal eben so ist, sobald Geld im Spiel ist. Hier sind Hootie and the Blowfish, hier ist Only Wanna Be With You, unser Song des Tages heute bei The Wolf.

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1: Ich bin Katrin Müller. Deutschlands Verbraucherinnen und Verbraucher müssen sich nach dem Auslaufen des Tankrabatts auf höhere Teuerungsraten einstellen. Nach dem Rückgang auf 2,3% im Juni dürfte die Inflation im Juli laut Volkswirten gestiegen sein. Heute veröffentlicht das Statistische Bundesamt eine erste Schätzung und auch aktuelle Zahlen zum Bruttoinlandsprodukt. Trotz der Krisen rechnen Volkswirte für das zweite Quartal noch mit einem Mini-Plus von 0,1% im Vergleich zum Vorquartal. Das US-Militär hat nach eigenen Angaben seine Angriffswelle gegen Ziele im Iran erfolgreich beendet. Das teilte das US-Regionalkommando CENTCOM auf der Plattform X mit. Die schwere Angriffswelle sei eine Antwort auf die am Vortag versuchten Raketenangriffe des Irans auf US-Truppen in der Region, hieß es.
2: Dass der Iran wieder Angriffe startete, nachdem die USA offiziell eine Pause eingelegt hatten, zeigt eine neue Strategie Teherans, nicht länger nur zu reagieren. Die USA sind damit im Zugzwang, ebenfalls weiter zu bomben. Vorige Nacht hatte das US-Militär gemeinsam mit Saudi-Arabien auch Verbündete des Irans im Irak angegriffen. Die Sorge vor einem eskalierenden Flächenbrand in der Region wird größer. Aus den USA, Tina Eck.
1: Die Menschheit lebt ab heute über ihre Verhältnisse. Mit dem heutigen Tag sind die natürlichen Rohstoffe aufgebraucht, die die Erde innerhalb eines Jahres erneuern kann. Der sogenannte Erdüberlastungstag wird jährlich neu von der Organisation Global Footprint Network berechnet. In diesem Jahr liegt er 6 Tage später als 2025.
3: Die leichte Verschiebung in diesem Jahr lässt auf den ersten Blick vermuten, dass die Menschheit etwas nachhaltiger lebt. Laut WWF liegt der Grund aber in aktualisierten Daten. Anfang der 1970er Jahre lag der Erdüberlastungstag noch Ende Dezember. Seither ist er immer weiter nach vorne gerückt. Um unseren tatsächlichen Bedarf zu decken, wären rechnerisch aktuell mehr als 1,7 Erden nötig. Diana Kramer, Nachrichtenredaktion.
1: Blitze haben 2025 in Deutschland deutlich weniger Schäden angerichtet. Der Gesamtverband der deutschen Versicherungswirtschaft hat im vergangenen Jahr 180.000 versicherte Schäden gezählt, 40.000 weniger als im Vorjahr. Der Rückgang der Fälle sorgte auch für eine geringere Schadenssumme. Insgesamt zahlten die Versicherer 310 Millionen Euro, 30 Millionen weniger als im Vorjahr.
4: Und jetzt für euch das Niedersachsen-Update mit Sean Eising. In Niedersachsen ist die Zahl der Firmeninsolvenzen zuletzt weiter gestiegen. Im ersten Halbjahr beantragten 1070 Unternehmen ein Verfahren, fast 9% mehr als im Vorjahr. In der Region Hannover gibt es immer weniger Einzelhandelsgeschäfte. Seit 2016 ist die Zahl um rund 20% zurückgegangen. Und bei Bauarbeiten auf Norderney ist ein historisches Schiffswrack entdeckt worden. Archäologen vermuten, dass es aus dem 17. oder 18. Jahrhundert stammt.
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5: Hier müsst ihr aktuell am meisten Zeit einplanen. Auf der A1 Richtung Bremen zwischen Brinkum und Asten gibt es 3 Kilometer Stau. Rechnet mit mindestens 14 Minuten Zeitverlust. Ebenfalls auf der A1 Richtung Bremen zwischen Holdorf und Lohne-Dinklage läuft die Unfallaufnahme. Fahrt vorsichtig. Auf der A29 Richtung Ahlhorner Heide zwischen Sandkrug und der Raststätte Huntetal West liegen Gegenstände auf der Fahrbahn. Wir wünschen euch eine gute Fahrt.
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5: In Edemissen sind es aktuell 20 Grad. In Salzgitter und Fallersleben messen wir jeweils 19 Grad. Und so wird das Wetter heute. Es erwartet euch ein Tag mit Wolken und Regen, das Ganze bei heißen 36 Grad.
6: Hallo, einen schönen guten Morgen zusammen. Kurz nach 7. Alle, die gerade erst den Weg ans Radio gefunden haben, hallo, wir sind Deutschlands Country Radio The Wolf. Wir sitzen heute Morgen schon eine ganze Weile zusammen und hören sehr viel New Country and the Legends, um in diesen Tag zu starten. Und ich finde schön, dass jetzt alle anderen auch mit dabei sind. Wir machen genau damit weiter, mit Luke Bryan, mit großartiger Country-Musik. Hier ist I Don't Want This Night to End. Ein Gefühl, das wir jetzt alle heute Morgen sehr gut nachempfinden können, oder?
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Country in Deutschland ist auf dem Vormarsch. Als Menschen, die sich in der Country-Welt bewegen, kriegen wir mit, dass Country gerade überall auf der Welt auf dem Vormarsch ist. Aber ich glaube, Deutschland nimmt hier nochmal eine ganz besondere Rolle ein. Nicht zuletzt aufgrund von Deutschlands Country Radio und The Wolf. Nein, ich glaube einfach, dass wir in Europa auch kulturell hier und da mal treibende Kraft sind. Das darf man ruhig sagen. Und jetzt ist natürlich klar, dass dann auch irgendwann deutscher Country entstehen muss. Das ist ja die logische Konsequenz. Und das ist irgendwie immer so ein bisschen Schritt 2. Erstmal muss Country beliebt werden, dann kommen langsam die deutschen Country-Künstler. Und jetzt sind sie da. Und wir sind sehr stolz, dass wir heute Abend genau so einen hier für euch ans Mikrofon setzen können. Es gibt heute Abend eine weitere Folge Hosted By und heute mit einem deutschen Country-Künstler. Der heißt Patwa. Kommt eigentlich eher so aus der Dancehall-Richtung, also ein ziemlich krasser Stilbruch, hat sich jetzt aber in den Country verliebt. Hat schon ein paar coole Singles rausgehauen, unter anderem dabei Bar an der Ecke oder auch ganz aktuell die Nummer Jetzt. Das wird er euch heute Abend alles ganz in Ruhe vorstellen. Natürlich ein paar Geschichten aus dem Nähkästchen mit euch beplaudern. Unbedingt einschalten bei einer weiteren Folge Hosted By. Eine Stunde lang Moderation und Musik von echten Country-Künstlern. Ein deutscher Country-Künstler ist heute für euch dran. Er heißt Patwa von 18 bis 19 Uhr hier bei The Wolf.

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Es ist schon ein bisschen kurios, dass alle Bandmitglieder der Band America gar keine Amerikaner sind, sondern Briten. Das sind drei Herren, die alle drei Söhne von US-Luftwaffensoldaten waren oder sind. Und die Papas waren in England stationiert. So haben die sich kennengelernt. Dann kam irgendwann die Meganummer A Horse With No Name und dieses Lied wurde fast verboten. Fast. Denn es hat sich ganz lange das Gerücht gehalten, dass es in dem Lied um Drogenkonsum geht und das war natürlich in einer Zeit, die nochmal deutlich prüder war als heutzutage, nicht möglich, dass dieses Lied dann im Radio läuft. Die Band hat aber immer wieder festgehalten, hey Leute, in dem Lied geht's nicht um Drogenkonsum, sondern um eine Reise durch die Wüste und das Gefühl von Freiheit. Und nachdem diese Debatte dann endlich abgeschlossen war, konnte man sich auch neuen Projekten widmen, hat weitere großartige Hits rausgehauen, zum Beispiel diesen hier. Hier ist Sister Golden Hair.

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6: Guten Morgen, ich bin Sean Eising. In Niedersachsen ist die Zahl der Unternehmensinsolvenzen weiter gestiegen. Wie das Landesamt für Statistik mitteilt, haben im ersten Halbjahr 1070 Firmen ein Insolvenzverfahren beantragt, fast 9% mehr als im Vorjahreszeitraum. Besonders betroffen war erneut das Kfz-Gewerbe mit 209 Fällen, gefolgt vom Baugewerbe. Durch die Firmenpleiten waren fast 9.900 Arbeitsplätze gefährdet. Auch die Zahl der Privatinsolvenzen ist leicht gestiegen. Zwischen Januar und Juni meldeten 5.784 Verbraucher eine Insolvenz an. Das waren rund 3% mehr als im ersten Halbjahr 2025. In der Region Hannover gibt es immer weniger Einzelhandelsgeschäfte. Das zeigt eine Untersuchung des Netzwerks Erweiterter Wirtschaftsraum Hannover. Demnach wurden vergangenes Jahr rund 4.800 Läden gezählt, rund 20% weniger als 2016. Während viele Geschäfte verschwinden, ist die Verkaufsfläche von Läden für den täglichen Bedarf wie Supermärkten leicht gestiegen. Als Grund für den Rückgang gilt vor allem der zunehmende Onlinehandel. Und bei Bauarbeiten auf Norderney ist jetzt ein historisches Schiffswrack entdeckt worden. Wie die dpa berichtet, wurde der Fund bei Arbeiten für ein Seekabel gemacht. Archäologen gehen demnach davon aus, dass das niederländische Holzschiff aus dem 17. oder 18. Jahrhundert stammt und etwa 15 Meter lang war. Die Arbeiten wurden zunächst gestoppt. Der Fund soll genauer untersucht werden.
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7: Hier steht ihr aktuell am längsten. Auf der A1 Richtung Bremen gibt es zwischen dem Dreieck Stur und Bremen-Arsten 4 Kilometer Stau. Ebenfalls auf der A1, in der Gegenrichtung Richtung Osnabrück, stockt es zwischen Obhusen und Bremen-Arsten auf 2 Kilometern. Auf der A2 Richtung Braunschweig liegt zwischen Lehrte Ost und Hämmeler Wald eine Leitbarke auf der Fahrbahn. In der Gegenrichtung Richtung Hannover stockt der Verkehr zwischen Lauenau und Wunstorf-Lute auf 2 Kilometern. Auf der A7 Richtung Kassel ist es zwischen Hildesheim und Derneburg dicht. 4 Minuten Zeitverlust. Gute Fahrt.
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7: In Salzgitter zeigt das Thermometer 20 Grad. Genauso in Isenbüttel und auch in Königslutter. Und so wird das Wetter heute. Es erwartet euch ein Tag mit teils bewölktem Himmel und Regen. Das Ganze bei hochsommerlichen 36 Grad.
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8: Um knapp 7:30. Schönen guten Morgen zusammen. Deutschlands Country Radio The Wolf. Gleich mit Musik von Johnny Cash und Cats in the Cradle. Auch von ihm ein Cover. Viele denken ja, er hätte das Original auf die Welt geschmissen. Nee, das hat er gecovert. Jordan Davis ist aber vorher dran mit seinem Original. Das hat er selber gemacht mit Turn This Truck Around. Ich bin Phil. Einen schönen guten Morgen zusammen. Hallo.

Russell Dickerson ist jetzt dran bei Deutschlands Country-Radio The Wolf. Der hat ja vor kurzem neue Musik rausgehauen. Ein kleiner Country-Exkurs. Country trifft Hip-Hop, denn in seiner aktuellen Nummer Boots hat er gemeinsam mit dem Rapper Fetty Wap gearbeitet. Und ja, das sorgt hier und da schon für Gesprächsstoff. Denn Country und Hip-Hop, ich weiß nicht, ob das immer so gut zusammengeht. Russell Dickerson hat's vorgemacht, wie es zusammengehen könnte, und es klingt großartig. Übrigens, sein allererster Nummer 1 Hit, den Russell jemals hatte, der heißt Yours, also Deins, und dieses Lied war ursprünglich ein Liebesbrief, den er selber auch geschrieben hat, und zwar an seine spätere Ehefrau. Daraus hat er dann ganz schnell ein Lied gemacht, das ist eine Nummer 1 geworden, und ich finde, das ist eine wunderbare Song-Entstehungsgeschichte. Russell Dickerson ist dran, hier bei The Wolf, hier ist Worth Your Wild.

Kacey Musgraves mit einer ihrer aktuellen Nummern. Mittlerweile haut man als junger Country-Künstler ja gleich immer 3, 4 Platten auf einen Schlag raus. Das war zu Zeiten von Dolly Parton noch anders. Hier ist sie, hier ist Walking on Sunshine by The Wolf.

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1: Ich bin Katrin Müller. Nach dem Ende des Tankrabatts müssen sich Verbraucherinnen und Verbraucher wieder auf höhere Teuerungsraten einstellen. Nach dem Rückgang auf 2,3% im Juni dürfte die Inflation im Juli nach Einschätzung von Volkswirten gestiegen sein. Heute veröffentlicht das Statistische Bundesamt eine erste Schätzung.
2: Die Energiepreise sind und bleiben hoch. Erst recht, nachdem die Senkung der Energiesteuer auf Benzin und Diesel um knapp 17 Cent pro Liter Ende Juni ausgelaufen ist. Das lässt zum Beispiel auch die Lebensmittelpreise steigen. Die Hersteller geben ihre Energiemehrkosten an uns Verbraucher weiter und wir merken das dann deutlich beim Supermarkteinkauf. Das Statistische Bundesamt gibt heute auch noch bekannt, wie sich die Wirtschaft im zweiten Quartal entwickelt hat. Experten rechnen mit einem Mini-Plus des Bruttoinlandsprodukts von 0,1% im Vergleich zum Vorquartal. Uli Reitinger, Nachrichtenredaktion.
1: Zu trocken, zu heiß, zu sonnig. Der Juli ist nach vorläufigen Angaben des Deutschen Wetterdienstes der fünfte Monat in Folge, der deutlich sonniger ausfällt als im vierteljährigen Mittel.
3: Während sich Sonnenanbeter, Eisverkäufer und Freibäder freuen, ächzen die Städte in Deutschland unter der Hitze. Auch im Juli war es laut Wetterdienst ungewöhnlich heiß und es gab viel zu wenig Regen für die Jahreszeit. Gerade heute erwarten die Wetterfrösche wieder Spitzenwerte in der aktuellen Hitzewelle. Dennoch wird das Thema Hitze in den Kommunen immer dringlicher. Nötig seien Milliardensummen für Klimaschutzkonzepte, heißt es vom Deutschen Städtetag. Tanja Wagner, Nachrichtenredaktion.
1: Von einer Hitzewelle und kräftigem Wind angefachte Brände greifen in Südeuropa um sich und treiben zahlreiche Menschen aus ihren Häusern. In Frankreich, Spanien, Griechenland und der Türkei flammten neue Brände auf. Tausende weitere Menschen wurden in Sicherheit gebracht. Allerdings konnten in Frankreich und in Spanien, dort wo es gelungen war, die Flammen einzugrenzen, viele Betroffene in ihre Häuser zurückkehren. Die Deutsche Bahn hat Medienberichten zufolge im ersten Halbjahr 2026 schwarze Zahlen im Kernbereich geschrieben. Der bundeseigene Konzern habe mit seinem eigentlichen Hauptgeschäft im Zeitraum von Januar bis Juni ein Plus im dreistelligen Millionenbereich erzielt, berichten Bild und Spiegel. Die Bahn will die Halbjahresbilanz heute offiziell vorstellen.
4: Und jetzt für euch das Niedersachsen-Update mit Sean Eising. In Niedersachsen ist die Zahl der Firmeninsolvenzen zuletzt weiter gestiegen. Im ersten Halbjahr beantragten 1070 Unternehmen ein Verfahren, fast 9% mehr als im Vorjahr. In der Region Hannover gibt es immer weniger Einzelhandelsgeschäfte. Seit 2016 ist die Zahl um rund 20% zurückgegangen. Und bei Bauarbeiten auf Norderney ist ein historisches Schiffswrack entdeckt worden. Archäologen vermuten, dass es aus dem 17. oder 18. Jahrhundert stammt.
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5: Hier steht ihr aktuell am längsten. Auf der A1 Richtung Bremen gibt es zwischen Brinkum und Hemelingen 4 Kilometer Stau. Ebenfalls auf der A1 in der Gegenrichtung Richtung Osnabrück steht ihr zwischen Ophusen und Bremen-Arsten auf 1 Kilometer. Auf der A2 Richtung Braunschweig liegt zwischen Lehrte Ost und Hämeler Wald eine Leitbarke auf der Fahrbahn. Gute Fahrt.
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5: In Gifhorn und Wolfsburg haben wir aktuell 26 Grad, in Vechelde sind es 23 Grad. Und so wird das Wetter heute. Es erwartet euch ein Tag mit teils bewölktem Himmel und Regen, das Ganze bei hochsommerlichen 36 Grad.
6: Es ist kurz nach 8. Hallo, einen schönen guten Morgen zusammen. Hier ist Deutschlands Country Radio The Wolf. Es gibt Amarillo by Morning. Tolles Cover von Ronnie Dunn aus dem Jahr 2020. Ich bin im Grunde genommen auch nur das Cover des eigentlichen Moderators hier im Country Morgen. Kollege Saddle hat noch frei, meldet sich nächsten Dienstag wieder zu Wort. Ich bin Phil, freue mich jetzt mit euch zusammen auf Ronnie Dunn. Direkt im Anschluss dann Alabama. I'm in a hurry and I don't know why.

Liebe Country-Freunde, liebe Wölfe, hier ist Deutschlands Country-Radio The Wolf mit noch weit geöffneten Fenstern in der Redaktion. Wir holen uns sämtliche kühle Luft rein, die es heute irgendwie noch zu holen gibt. Denn die Sonne, sie hat mittlerweile ein gutes Stück des Himmelszelts erklommen und die will uns heute einheizen. Deswegen mein Tipp, Leute, macht noch ruhig mal jedes Fenster, jede Tür jetzt gerade auf. Jetzt gibt's noch frische Luft, dann lange nicht mehr bis in den Abend hinein. Das ist der Sommer. Und die Frage ist, welche Mucke machen wir jetzt dazu? Welche Mucke machen wir heute beim gemeinsamen Schwitzen? Ist es vielleicht eher was Ruhiges mit möglichst wenig Bewegung, damit man einfach nur vor sich hin siechen kann? Oder begegnen wir der Hitze mit einer Kampfansage und hauen vielleicht mal irgendwie eine richtig schöne Tanznummer raus? Jeder macht das anders, jede Meinung ist richtig und deswegen sammeln wir sie. Bei uns in der App könnt ihr gerade abstimmen, was ist denn der schönste Country für den Sommer? Und wir bauen daraus dann eine richtig gute Playlist zusammen. Die funktioniert von 20 bis 40 Grad Außentemperatur ungefähr. Ne? Also, stimmt ab, holt euch die kostenlose The Wolf App, wenn ihr die noch nicht habt, und dann macht bitte mit, sagt uns, welcher Country muss im Sommer unbedingt laufen.

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Einen schönen guten Morgen zusammen. Es ist kurz vor 7. Wir kommen zu unserem Song des Tages. Heute bei The Wolf geht's ganz viel um Hootie and the Blowfish und Only Wanna Be With You. Und wenn man

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3: Guten Morgen, ich bin Sean Eising. In Niedersachsen ist die Zahl der Unternehmensinsolvenzen weiter gestiegen. Wie das Landesamt für Statistik mitteilt, haben im ersten Halbjahr 1070 Firmen ein Insolvenzverfahren beantragt, fast 9% mehr als im Vorjahreszeitraum. Besonders betroffen war erneut das Kfz-Gewerbe mit 209 Fällen, gefolgt vom Baugewerbe. Durch die Firmenpleiten waren fast 9.900 Arbeitsplätze gefährdet. Auch die Zahl der Privatinsolvenzen ist leicht gestiegen. Zwischen Januar und Juni meldeten 5.784 Verbraucher eine Insolvenz an. Das waren rund 3% mehr als im ersten Halbjahr 2025. In der Region Hannover gibt es immer weniger Einzelhandelsgeschäfte. Das zeigt eine Untersuchung des Netzwerks Erweiterter Wirtschaftsraum Hannover. Demnach wurden vergangenes Jahr rund 4.800 Läden gezählt, rund 20% weniger als 2016. Während viele Geschäfte verschwinden, ist die Verkaufsfläche von Läden für den täglichen Bedarf wie Supermärkten leicht gestiegen. Als Grund für den Rückgang gilt vor allem der zunehmende Onlinehandel. Und bei Bauarbeiten auf Norderney ist jetzt ein historisches Schiffswrack entdeckt worden. Wie die dpa berichtet, wurde der Fund bei Arbeiten für ein Seekabel gemacht. Archäologen gehen demnach davon aus, dass das niederländische Holzschiff aus dem 17. oder 18. Jahrhundert stammt und etwa 15 Meter lang war. Die Arbeiten wurden zunächst gestoppt, der Fund soll genauer untersucht werden.

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1: Hier steht ihr aktuell am längsten. Auf der A30 Richtung Amsterdam ist die Fahrbahn zwischen Salzbergen und dem Kreuz Schüttorf vollgesperrt. Grund ist ein Unfall. Der Stau beträgt 2 Kilometer mit 1 Stunde Zeitverlust. Auf der A1 Richtung Bremen gibt es zwischen dem Dreieck Stur und Bremen-Hemelingen 4 Kilometer Stau. Ihr verliert dort mindestens 21 Minuten. Ebenfalls auf der A1 stockt es Richtung Lübeck zwischen dem Maschener Kreuz und dem Dreieck Hamburg-Norderelbe auf 4 Kilometern. In der Gegenrichtung Richtung Osnabrück stockt der Verkehr zwischen Opphusen, Bremen-Mahndorf und Bremen-Arsten auf 2 Kilometern. Habt eine gute und sichere Fahrt.
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1: In Gifhorn sind es aktuell 26 Grad. In Peine haben wir 24, genauso wie in Helmstedt. Und so wird das Wetter heute. Es erwartet euch ein Tag mit teils bewölktem Himmel und Regen. Das Ganze bei hochsommerlichen 36 Grad.
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2: 8:30 am Donnerstag. Es ist der 30. Juli. Es wird heiß heute, Leute. Bis zu 40 Grad könnten wir knacken in Deutschland. Also ein bisschen Obacht, ein bisschen Umsicht, ein bisschen Nachsicht. Guckt ein bisschen nacheinander, Leute. Wenn einer vielleicht ein bisschen wackelig auf die Beine aussieht, das könnte heute durchaus passieren. Da hat die Person vielleicht selber nicht mitgerechnet. Mal ein Glas Wasser anbieten. Zumindest mal Hilfe. Muss nicht gleich ein Glas Wasser sein. Wer hat schon ein Glas Wasser dabei? Dem habe ich selber gemerkt, während ich gesprochen habe. Leute, wollen wir Musik hören einfach? Ja, Tyler Hubbard ist dran. Hier ist Land.

Es ist Donnerstag, liebe Country-Freunde, liebe Wölfe. Das bedeutet, es gibt eine neue Folge Hosted By. Und das ist die Sendung, die es eigentlich vielen Kollegen ermöglichen würde, heute mal eine Stunde eher nach Hause zu gehen. Stattdessen bleiben aber alle hier sitzen und lauschen gespannt. Denn das ist ja auch spannend, was diese echten Country-Künstler immer in Hosted By so alles erzählen. Hosted By ist eine Sendung, die gibt's immer donnerstags von 18 bis 19 Uhr. Und da kommen echte Country-Künstler ans Mikrofon. Also Menschen, die auf den ersten Blick erstmal mit dem Radio überhaupt nichts zu tun haben, außer dass ihre Musik hier läuft. Das wollen wir schaffen, dass diese Menschen direkt mit euch sprechen. Und ich denke, das haben wir geschafft, denn Hosted By entwickelt sich zu einer richtig schönen Nummer, die mittlerweile auch angefragt wird von Künstlern. Das ist natürlich immer der Ritterschlag. Heute Abend ist für euch am Mikrofon Patwa und er macht solche Musik hier.

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Liebe Wölfe, liebe Country-Freunde, hier kommt mal wieder eine Behauptung locker aus der Hüfte geschossen, ohne dass es irgendwelche Zahlen, Daten, Fakten hintendran geben würde. Aber ich glaube, wir haben schon sehr viele, überdurchschnittlich viele, alte Country-Musiker, die bis ins hohe Alter massiv Gas geben. Na klar, allen voran natürlich Willie Nelson mit seinen 93 Jahren. Wir haben Bob Dylan mit 85 Jahren, der gerade ja oder bald ja wieder in Deutschland zu Gast ist. Wir haben aber auch natürlich Musiker wie Hank Williams Jr. Der ist auch mittlerweile 77 Jahre und sollte über das Junior vielleicht mal nachdenken. Nein, mit 77 Jahren ist der Mann weiter unterwegs. Er tourt gerade durch die USA und er ist jetzt hier dran bei uns im Radio. Hier ist Hank Williams Jr. mit Family Tradition.

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1: Ich bin Katrin Müller. Nach dem Hin und Her beim Personalumbau will die Union den Blick nach vorn richten. Doch es droht neuer Ärger. Die drei ostdeutschen CDU-Ministerpräsidenten verlangen Änderungen bei den geplanten Sozialreformen. Regierungschef Mario Vogt aus Thüringen, Sven Schulze aus Sachsen-Anhalt und Michael Kretschmer aus Sachsen fordern unter anderem, dass es bei der abschlagsfreien Rente nach 45 Beitragsjahren bleibt.
2: Wer 45 Jahre in die Rentenversicherung eingezahlt habe, der habe genug eingezahlt, sagen die Ministerpräsidenten von Sachsen-Anhalt, Thüringen und Sachsen. Und sie verlangen, dass dieser Grundsatz auch in Zukunft gilt. Die Rentenkommission will ja unter anderem stärker auf Betriebsrenten abheben, doch auf die können im Osten nur wenige hoffen. Und bei der Pflege, da lautet die Forderung an Berlin, bitte denkt daran, dass der Eigenanteil Menschen mit wenig Rente nicht überfordert. In Sachsen-Anhalt wird im September gewählt, auch deshalb kommt die Forderung jetzt. Aus Berlin, Lea Matschulat.
1: BMW brechen die Gewinne weg. Im zweiten Quartal verdiente der Münchner Autobauer nach Steuer nur noch 1,2 Milliarden Euro. 35% weniger als im Vorjahreszeitraum, wie der Konzern mitteilte. Auch die Umsätze sanken deutlich, von 34 Milliarden auf 31 Milliarden Euro. Die Zahlen kommen kurz nachdem ein Stellenabbauprogramm bei BMW bekannt wurde. Die Menschheit lebt ab heute über ihre Verhältnisse. Mit dem heutigen Tag sind die natürlichen Rohstoffe aufgebraucht, die die Erde innerhalb eines Jahres erneuern kann. Der sogenannte Erdüberlastungstag wird jährlich neu von der Organisation Global Footprint Network berechnet. In diesem Jahr liegt er 6 Tage später als 2025.
3: Die leichte Verschiebung in diesem Jahr lässt auf den ersten Blick vermuten, dass die Menschheit etwas nachhaltiger lebt. Laut WWF liegt der Grund aber in aktualisierten Daten. Anfang der 1970er Jahre lag der Erdüberlastungstag noch Ende Dezember. Seither ist er immer weiter nach vorne gerückt. Um unseren tatsächlichen Bedarf zu decken, wären rechnerisch aktuell mehr als 1,7 Erden nötig. Diana Kramer, Nachrichtenredaktion.
1: Deutschlands Verbraucherinnen und Verbraucher müssen sich nach dem Auslaufen des Tankrabatts auf höhere Teuerungsraten einstellen. Nach dem Rückgang auf 2,3% im Juni dürfte die Inflation im Juli laut Volkswirten gestiegen sein. Heute veröffentlicht das Statistische Bundesamt eine erste Schätzung.
4: Und jetzt für euch das Niedersachsen-Update mit Sean Eising. In Niedersachsen ist die Zahl der Firmeninsolvenzen zuletzt weiter gestiegen. Im ersten Halbjahr beantragten 1070 Unternehmen ein Verfahren, fast 9% mehr als im Vorjahr. In der Region Hannover gibt es immer weniger Einzelhandelsgeschäfte. Seit 2016 ist die Zahl um rund 20% zurückgegangen. Und bei Bauarbeiten auf Norderney ist ein historisches Schiffswrack entdeckt worden. Archäologen vermuten, dass es aus dem 17. oder 18. Jahrhundert stammt.
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5: Hier steht ihr aktuell am längsten. Auf der A30 Richtung Amsterdam ist die Fahrbahn zwischen Salzbergen und dem Schüttorfer Kreuz voll gesperrt. Grund ist die Unfallaufnahme nach einem Unfall, folgt der Umleitungsbeschilderung. Auf der A1 Richtung Bremen gibt es zwischen dem Sture Dreieck und Bremen-Arsten 4 Kilometer Stau. In der Gegenrichtung, Richtung Lübeck, stockt der Verkehr zwischen dem Maschener Kreuz und dem Dreieck Hamburg-Norderelbe auf 5 Kilometern. Auf der A27 Richtung Bremen staut es sich zwischen Bremen-Hornlehe und Bremen-Sebaldsbrück auf 2 Kilometern. Ebenfalls auf der A27 Richtung Walsrode ist der Verkehr zwischen Walsrode Süd und dem Dreieck Walsrode dicht. Wir wünschen euch eine gute Fahrt.
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5: In Königslutter zeigt das Thermometer aktuell 27 Grad. In Schöningen haben wir 26 Grad, genauso wie in Gifhorn. Und so wird das Wetter heute. Es erwartet euch ein Tag mit teils bewölktem Himmel und Regen. Das Ganze bei hochsommerlichen 36 Grad.
6: Einen schönen guten Morgen zusammen. Kurz nach 9, es gibt Musik von Lainey Wilson. Jetzt bei Deutschlands Country Radio The Wolf mit Peace, Love and Cowboys. Und das wünsche ich euch heute für euren Donnerstag. Peace, Love und vielleicht auch Cowboys, wenn ihr die irgendwo findet. Mindestens mal hier im Radio. Deutschlands Country Radio The Wolf gleich nur noch mit John Fogerty, Ella Langley, Jackson Dean, Travis Tritt und viele, viele mehr. Ich bin Phil. Einen schönen guten Morgen zusammen.

Willkommen zu einem Musiker bei Deutschlands Campiradio, The Wolf, der bei einigen Menschen in Ungnade gefallen ist aufgrund seiner politischen Gesinnung. Die Rede ist von Kid Rock, der ja keinen Hehl aus seiner Freundschaft zu Donald Trump macht. Nach wie vor gehen die beiden regelmäßig zusammen Golf spielen. Erst Anfang Juli hat Kid Rock erzählt, dass er teilweise sogar nachts mit Donald Trump telefoniert. Also eine Freundschaft, die von Anfang an sehr kritisch beäugt wurde, bis heute hält und ja, nach wie vor für Kritik sorgt. Trotzdem gefällt seine Musik. Und zwar sehr, sehr gut, vor allem auch euch. Denn bei unserem Summertime-Voting, wir suchen ja gerade Country für den Sommer, da habt ihr ihn sehr weit nach vorne gewählt. Mit seiner Nummer All Summer Long. Und das könntet ihr noch ändern oder bestätigen. Denn ein paar wenige Tage haben wir noch Zeit abzustimmen, welcher Country hier bei The Wolf im Sommer laufen soll. Das geht bei uns in der kostenlosen App. Wenn ihr die noch nicht habt, holt euch gerne die The Wolf App, stimmt ab. Was ist für euch richtig schöner Country im Sommer? Wir bauen daraus eine Playlist zusammen, die ist fast fertig.

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3: Guten Morgen, ich bin Sean Eising. In Niedersachsen ist die Zahl der Unternehmensinsolvenzen weiter gestiegen. Wie das Landesamt für Statistik mitteilt, haben im ersten Halbjahr 1070 Firmen ein Insolvenzverfahren beantragt, fast 9% mehr als im Vorjahreszeitraum. Besonders betroffen war erneut das Kfz-Gewerbe mit 209 Fällen, gefolgt vom Baugewerbe. Durch die Firmenpleiten waren fast 9.900 Arbeitsplätze gefährdet. Auch die Zahl der Privatinsolvenzen ist leicht gestiegen. Zwischen Januar und Juni meldeten 5.784 Verbraucher eine Insolvenz an. Das waren rund 3% mehr als im ersten Halbjahr 2025. In der Region Hannover gibt es immer weniger Einzelhandelsgeschäfte. Das zeigt eine Untersuchung des Netzwerks Erweiterter Wirtschaftsraum Hannover. Demnach wurden vergangenes Jahr rund 4.800 Läden gezählt, rund 20% weniger als 2016. Während viele Geschäfte verschwinden, ist die Verkaufsfläche von Läden für den täglichen Bedarf wie Supermärkten leicht gestiegen. Als Grund für den Rückgang gilt vor allem der zunehmende Onlinehandel. Und bei Bauarbeiten auf Norderney ist jetzt ein historisches Schiffswrack entdeckt worden. Wie die dpa berichtet, wurde der Fund bei Arbeiten für ein Seekabel gemacht. Archäologen gehen demnach davon aus, dass das niederländische Holzschiff aus dem 17. oder 18. Jahrhundert stammt und etwa 15 Meter lang war. Die Arbeiten wurden zunächst gestoppt, der Fund soll genauer untersucht werden.
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4: Hier steht ihr aktuell am längsten. Auf der A30 Richtung Amsterdam ist die Fahrbahn zwischen Salzbergen und dem Schüttorfer Kreuz nach einem Unfall voll gesperrt. Im weiteren Verlauf gibt es 6 Kilometer Stau mit 49 Minuten Zeitverlust. Auf der A27 Richtung Bremen staut es sich zwischen Bremen-Hornlehe und Bremen-Seebalsbrück auf 4 Kilometern. In der Gegenrichtung ist der Verkehr zwischen Bremen-Hornlehe und Bremen-Industriehäfen dicht. Auf der A1 Richtung Bremen gibt es zwischen Bremen-Brinkum und Bremen-Hemelingen 4 Kilometer Stau mit 17 Minuten Zeitverlust. In der Gegenrichtung stockt der Verkehr zwischen dem Maschener Kreuz und dem Dreieck Hamburg-Norderelbe auf 5 Kilometern. Wir wünschen euch eine gute Fahrt.
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4: Bei euch in Schöningen sind es aktuell 27 Grad. In Salzgitter ebenfalls 27. Gifhorn meldet 26 Grad. Und so wird das Wetter heute. Es erwartet euch ein Tag mit teils bewölktem Himmel und Regen. Das Ganze bei hochsommerlichen 36 Grad.
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5: Am heißesten Tag der Woche, am Donnerstag, den 30. Juli, da kommt die Nummer von Shabuzi irgendwie anders um die Ecke. Wenn wir das so im Zusammenhang mit dem Tag heute einfach mal sehen wollen, dieses Lied. 40 Grad im Schatten könnten wir heute in Deutschland knacken. Das heißt, wir reden wahrscheinlich in der Sonne von deutlich über 40 Grad. Und wenn man dann von Shabuzi Born to Die anhört, dann hat man irgendwie gleich eine Connection zu dem Lied, oder? Es ist aber eine Hymne an das Leben. Das hat Shabuzi mehrfach gesagt. Also es ist keine melancholische Nummer mit Born to Die und dass wir alle depressiv. Nein, es ist eine Hymne an das Leben. Hier ist sie von Shabuzi.

Der Song des Tages bei Deutschlands Country Radio The Wolf kommt heute von Hootie and the Blowfish und heißt Only Wanna Be With You. Natürlich kennt jeder dieses Lied mittlerweile. Hootie and the Blowfish übrigens eine besondere Band in der Welt des Country oder generell in der Musikwelt, denn die bestehen seit ihrer Gründung immer noch aus den originalen Mitgliedern. Vier Herren sind es: Jim Sonefeld, Dean Felber, Mark Bryan und auch Darius Rucker. Letzteren kennt man vielleicht etwas besser, der ist ja auch seit 2008 als Solokünstler unterwegs. Hootie and the Blowfish, der Name, der ja schon irgendwie ein bisschen skurril klingt, bezieht sich übrigens auf Freunde der Band, die sie im College hatten. Da hieß nämlich ein Kumpel Hootie und der andere hieß The Blowfish. Und die beiden fanden die irgendwie so cool, dass sie gesagt haben, komm her, dann machen wir einen Bandnamen draus. Hier ist der Song des Tages bei The Wolf. Hier sind Hootie and The Blowfish. Hier ist Only Wanna Be With You.

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1: Ich bin Katrin Müller. Nach dem Hin und Her beim Personalumbau will die Union den Blick nach vorn richten. Doch es droht neuer Ärger. Die drei ostdeutschen CDU-Ministerpräsidenten verlangen Änderungen bei den geplanten Sozialreformen. Regierungschef Mario Vogt aus Thüringen, Sven Schulze aus Sachsen-Anhalt und Michael Kretschmer aus Sachsen fordern unter anderem, dass es bei der abschlagsfreien Rente nach 45 Beitragsjahren bleibt.
2: Wer 45 Jahre in die Rentenversicherung eingezahlt habe, der habe genug eingezahlt, sagen die Ministerpräsidenten von Sachsen-Anhalt, Thüringen und Sachsen. Und sie verlangen, dass dieser Grundsatz auch in Zukunft gilt. Die Rentenkommission will ja unter anderem stärker auf Betriebsrenten abheben, doch auf die können im Osten nur wenige hoffen. Und bei der Pflege, da lautet die Forderung an Berlin, bitte denkt daran, dass der Eigenanteil Menschen mit wenig Rente nicht überfordert. In Sachsen-Anhalt wird im September gewählt, auch deshalb kommt die Forderung jetzt. Aus Berlin, Lea Matschulat.
1: BMW brechen die Gewinne weg. Im zweiten Quartal verdiente der Münchner Autobauer nach Steuern nur noch 1,2 Milliarden Euro. 35% weniger als im Vorjahreszeitraum, wie der Konzern mitteilte. Auch die Umsätze sanken deutlich, von 34 Milliarden auf 31 Milliarden Euro. Die Zahlen kommen kurz nachdem ein Stellenabbauprogramm bei BMW bekannt wurde. Die Menschheit lebt ab heute über ihre Verhältnisse. Mit dem heutigen Tag sind die natürlichen Rohstoffe aufgebraucht, die die Erde innerhalb eines Jahres erneuern kann. Der sogenannte Erdüberlastungstag wird jährlich neu von der Organisation Global Footprint Network berechnet. In diesem Jahr liegt er 6 Tage später als 2025.
3: Die leichte Verschiebung in diesem Jahr lässt auf den ersten Blick vermuten, dass die Menschheit etwas nachhaltiger lebt. Laut WWF liegt der Grund aber in aktualisierten Daten. Anfang der 1970er Jahre lag der Erdüberlastungstag noch Ende Dezember. Seither ist er immer weiter nach vorne gerückt. Um unseren tatsächlichen Bedarf zu decken, wären rechnerisch aktuell mehr als 1,7 Erden nötig. Diana Kramer, Nachrichtenredaktion.
1: Deutschlands Verbraucherinnen und Verbraucher müssen sich nach dem Auslaufen des Tankrabatts auf höhere Teuerungsraten einstellen. Nach dem Rückgang auf 2,3% im Juni dürfte die Inflation im Juli laut Volkswirten gestiegen sein. Heute veröffentlicht das Statistische Bundesamt eine erste Schätzung.
4: Und jetzt für euch das Niedersachsen-Update mit Sean Eising. Wegen der anhaltenden Hitze rufen viele Städte und Kreise im Land zum Wassersparen auf. In einigen Regionen gelten tagsüber bereits Bewässerungsverbote. Gegen den niedersächsischen AfD-Landesvorsitzenden Ansgar Schledde soll Anklage erhoben werden. Nach ARD-Informationen geht es um den Verdacht, Geld für aussichtsreiche Listenplätze gefordert zu haben. Der Marinestützpunkt Wilhelmshaven lädt heute zum Tag der offenen Tür ein. Besucher können unter anderem Schiffe besichtigen und ein sogenanntes Schlepperballett erleben.
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5: Hier steht ihr aktuell am längsten. Auf der A27 Richtung Bremen gibt es zwischen Bremen-Hornlehe und Bremen-Sebaldsbrück 4 Kilometer Stau. Ihr müsst mit 31 Minuten Zeitverlust rechnen. Auf der A30 Richtung Amsterdam ist die Fahrbahn zwischen Salzbergen und dem Kreuz Schüttorf vollgesperrt. Im weiteren Verlauf Richtung Amsterdam staut es sich zwischen Rheine-Nord und dem Schüttorfer Kreuz auf 4 Kilometern nach einem Unfall. Auf der A1 Richtung Bremen gibt es zwischen Bremen-Brinkum und Bremen-Hemelingen 4 Kilometer Stau mit 20 Minuten Zeitverlust. In der Gegenrichtung Richtung Osnabrück steht ihr zwischen Uphusen-Bremen-Mahndorf und Bremen-Arsten auf 1 Kilometer. Habt eine gute und sichere Fahrt.
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5: In Königslutter sind es aktuell 29 Grad, in Leiferde ebenfalls 29 und auch in Lengede messen wir 29 Grad. Und so wird das Wetter heute. Es erwartet euch ein Tag mit teils bewölktem Himmel und Regen, das Ganze bei hochsommerlichen 36 Grad.
6: Es ist kurz nach 10 und jetzt können wir offiziell vom Vormittag sprechen. Es ist Donnerstagvormittag, hier ist der Country Morgen. Ich wünsche euch einen schönen, verspäteten Start in diesen Tag. Ich bin Phil, vertrete heute, morgen und auch Montag noch meinen Kollegen Saddle. Dann ist der Country Morgen wieder so besetzt, wie es sein sollte. Jetzt gibt's Musik von Kip Moore, Something About a Truck aus dem Jahr 2012. Wir haben Billy Ray Cyrus mit am Start. These Boots Are Made for Walking hat der Papa von Miley Cyrus im Jahr 1992 gecovert. Ich bin Phil, schönen guten Morgen zusammen. Hallo. We'll be right back.

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12: Hier steht ihr aktuell am längsten. Auf der A27 Richtung Bremen gibt es zwischen Bremen-Hornlehe und Bremen-Sebalsbrück 5 Kilometer Stau. In der Gegenrichtung Richtung Bremerhaven staut es sich zwischen Bremerhaven-Süd und Bremerhaven-Wulsdorf auf 2 Kilometern. Auf der A1 Richtung Bremen staut es sich zwischen dem Dreieck Stur und Bremen-Asten auf 4 Kilometern. In der Gegenrichtung Richtung Osnabrück gibt es zwischen Opusen-Bremen-Mahndorf und Bremen-Asten 2 Kilometer Stau. Auf der A28 Richtung Oldenburg liegt zwischen Apen-Remels und Westerstede-West ein Reifen auf der Fahrbahn. Habt eine gute und sichere Fahrt.
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12: In Helmstedt sind es aktuell 30 Grad. In Vorsfelde haben wir 31 Grad. Genauso warm ist es auch in Isenbüttel. Und so wird das Wetter heute. Es erwartet euch ein Tag mit teils bewölktem Himmel und Regen. Das Ganze bei hochsommerlichen 36 Grad.
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13: Einen schönen guten Morgen zusammen. Hier ist Deutschlands Country Radio The Wolf am Donnerstag, an einem historischen Donnerstag. Denn die, Achtung, Deutsche Bahn hat nach Medienberichten in der ersten Jahreshälfte einen Überschuss im dreistelligen Millionenbereich erzielt. Leute, die Deutsche Bahn hat Gewinn gemacht. Danach sieht es zumindest aus. Wir werden mehr erfahren heute bei ihrer Halbjahrespressekonferenz. Da wird Bilanz gezogen. Und ich weiß nicht, wie es bei euch ist, Leute, aber ich bin täglicher Bahnfahrer. Ich könnte mal ein paar gute Nachrichten gebrauchen. Wir werden es heute im Laufe des Tages erfahren. Wir halten euch da natürlich auf dem Laufenden mit all der Aufmerksamkeit, die diese Pressekonferenz eben dann verdient. Und natürlich hören wir ganz viel Musik zusammen, denn deswegen sind wir schließlich hier. Die gibt's pünktlich immer bei uns und zwar jeden Tag, den ganzen Tag. Hier kommt großartige Musik gleich von Bob Dylan mit Hurricane, jetzt aber erstmal von Kane Brown. Hier ist Woman.

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1: Ich bin Katrin Müller. Die deutsche Wirtschaft hat trotz der Belastungen durch den Iran-Krieg im Frühjahr ein Mini-Wachstum geschafft. Im zweiten Quartal legte das Bruttoinlandsprodukt zum Vorquartal um 0,2% zu und damit etwas stärker als erwartet. Das hat das Statistische Bundesamt anhand vorläufiger Daten errechnet. Angezogen haben demnach im Vergleich zum Vierteljahr davor vor allem die Exporte. Nach dem Hin und Her beim Personalumbau will die Union den Blick nach vorn richten. Doch es droht neuer Ärger. Die drei ostdeutschen CDU-Ministerpräsidenten verlangen Änderungen bei den geplanten Sozialreformen. Regierungschef Mario Vogt aus Thüringen, Sven Schulze aus Sachsen-Anhalt und Michael Kretschmer aus Sachsen fordern unter anderem, dass es bei der abschlagsfreien Rente nach 45 Beitragsjahren bleibt.
2: Wer 45 Jahre in die Rentenversicherung eingezahlt habe, der habe genug eingezahlt, sagen die Ministerpräsidenten von Sachsen-Anhalt, Thüringen und Sachsen. Und sie verlangen, dass dieser Grundsatz auch in Zukunft gilt. Die Rentenkommission will ja unter anderem stärker auf Betriebsrenten abheben, doch auf die können im Osten nur wenige hoffen. Und bei der Pflege, da lautet die Forderung an Berlin, bitte denkt daran, dass der Eigenanteil Menschen mit wenig Rente nicht überfordert. Aus Berlin, Lea Matschulat.
1: Die Menschheit lebt ab heute über ihre Verhältnisse. Mit dem heutigen Tag sind die natürlichen Rohstoffe aufgebraucht, die die Erde innerhalb eines Jahres erneuern kann. Der sogenannte Erdüberlastungstag wird jährlich neu von der Organisation Global Footprint Network berechnet. In diesem Jahr liegt er 6 Tage später als 2025.
3: Die leichte Verschiebung in diesem Jahr lässt auf den ersten Blick vermuten, dass die Menschheit etwas nachhaltiger lebt. Laut WWF liegt der Grund aber in aktualisierten Daten. Anfang der 1970er Jahre lag der Erdüberlastungstag noch Ende Dezember. Seither ist er immer weiter nach vorne gerückt. Um unseren tatsächlichen Bedarf zu decken, wären rechnerisch aktuell mehr als 1,7 Erden nötig. Diana Kramer, Nachrichtenredaktion.
1: In diesem Jahr sind nach Schätzungen des Robert-Koch-Instituts deutschlandweit bereits fast 10.000 Menschen wegen hoher Temperaturen gestorben. Die Zahl der hitzebedingten Sterbefälle bis zum 19. Juli liegt bei 9.800, wie aus dem aktuellen RKI-Wochenbericht zur hitzebedingten Mortalität hervorgeht. Das ist mehr als in jedem einzelnen Gesamtjahr seit 2016.
4: Und jetzt für euch das Niedersachsen-Update mit Sean Eising. Wegen der anhaltenden Hitze rufen viele Städte und Kreise im Land zum Wassersparen auf. In einigen Regionen gelten tagsüber bereits Bewässerungsverbote. Gegen den niedersächsischen AfD-Landesvorsitzenden Ansgar Schledde soll Anklage erhoben werden. Nach ARD-Informationen geht es um den Verdacht, Geld für aussichtsreiche Listenplätze gefordert zu haben. Der Marinestützpunkt Wilhelmshaven lädt heute zum Tag der offenen Tür ein. Besucher können unter anderem Schiffe besichtigen und ein sogenanntes Schlepperballett erleben.
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5: Hier steht ihr aktuell am längsten. Auf der A27 Richtung Bremen gibt es zwischen Bremen über Seestadt und Bremen-Sebaldsbrück 5 Kilometer Stau. In der Gegenrichtung Richtung Bremerhaven staut es sich zwischen Bremerhaven Süd und Bremerhaven-Geestemünde auf 2 Kilometern. Auf der A30 Richtung Amsterdam kommt ihr zwischen Rheine-Nord und Salzbergen nach einem Unfall nur langsam voran. 5 Kilometer Stau. Ebenfalls Richtung Amsterdam steht zwischen dem Rastplatz Emstal-Nord und Salzbergen ein Fahrzeug nach einem Unfall auf dem rechten Fahrstreifen. Auf der A1 Richtung Bremen staut es sich zwischen dem Dreieck Stur und Bremen-Hemelingen auf 4 Kilometern. In der Gegenrichtung Richtung Osnabrück gibt es zwischen Opphusen-Bremen-Mahndorf und Bremen-Arsten 2 Kilometer Stau. Habt eine gute und sichere Fahrt.
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5: In Gifhorn zeigen die Thermometer 33 Grad. In Lengede haben wir 31 Grad und auch in Vorsfelde messen wir 33 Grad. In den nächsten Stunden ist es überwiegend klar. Heute Nacht sinkt das Thermometer auf milde 20 Grad. Morgen wird es dann wechselhaft mit Wolken und Regen bei bis zu 30 Grad.
0: Und da
6: haben wir auch diesen Morgen schon fast wieder in die Knie gezwungen. Wir nähern uns mit großen Schritten dem Donnerstagmittag-Finale-Stunde hier im Country-Morgen bei The Wolf. Wir starten mit New Country and the Legends. Wir werden damit auch aufhören und in der Mitte machen wir das auch. Denn das wollen wir den ganzen Tag hier bei Deutschlands Country-Radio. The Wolf, New Country and the Legends. Die Ghost Hounds sind jetzt dran mit Last Train to Nowhere. Direkt im Anschluss dann mit am Start Chris Stapleton. Wir haben Post Malone noch mit dabei. Legendär auch von den Bellamy Brothers. Let Your Love Flow. Ich bin Philipp, ich wünsche euch einen schönen Donnerstag. Hallo.
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6: Und jetzt gibt es bei uns die Top 5 Fakten rund um Country-Musik, die man selbst im Country-Mekka Nashville nicht kennt.
7: Fakt 5.
6: Country-Musik hat maßgeblich zur Popularität der Jukebox beigetragen, besonders in den Honky-Tonks und Bars der 40er und 50er Jahre.
7: Fakt 4.
6: Einer der legendärsten Country-Auftritte war Johnny Cashs Konzert im Folsom Prison 1968 vor Hunderten von Gefängnisinsassen.
7: Fakt 3.
6: Zu den ersten Country-Musikern und Gruppen gehörten The Carter Family und Jimmy Rogers, der als Vater der Country-Musik gilt.
7: Fakt 2.
6: Im Jahr 2012 spendete Taylor Swift $4 Millionen für das Taylor Swift Education Center in der Country Music Hall of Fame.
7: Fakt 1.
6: Der Begriff Country and Western Music wurde 1949 von der Plattenindustrie eingeführt, um den abwertenden Begriff Hillbilly-Musik zu ersetzen.

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3: Hier steht ihr aktuell am längsten. Auf der A1 Richtung Bremen gibt es zwischen Dreieck Stur und Bremen-Arsten 6 Kilometer Stau. Ebenfalls Richtung Bremen staut es sich zwischen Osnabrück-Hafen und Osnabrück-Nord auf 1 Kilometer wegen einer ungesicherten Unfallstelle. Auf der A1 Richtung Osnabrück staut es sich zwischen Uphusen-Bremen-Mahndorf und Bremen-Arsten auf 5 Kilometern. In der Gegenrichtung, Richtung Hamburg, laufen zwischen Uphusen-Bremen-Mahndorf und dem Bremer Kreuz Personen auf der Fahrbahn. Auf der A2 stockt der Verkehr Richtung Dortmund zwischen Garbsen und Wunstorf-Lute auf 4 Kilometern. In der Gegenrichtung, Richtung Braunschweig, stockt es zwischen Hannover-Langenhagen und Hannover-Lahe auf 3 Kilometern. Gute Fahrt.
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3: In Peine sind es aktuell 33 Grad. Genauso warm ist es in Fallersleben. In Helmstedt messen wir 32 Grad. In den nächsten Stunden ist es überwiegend klar. Heute Nacht sinkt das Thermometer auf milde 20 Grad. Morgen wird es dann wechselhaft mit Wolken und Regen bei bis zu 30 Grad.
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4: Und das ist unsere finale halbe Stunde. Heute am Donnerstag, den 30. Juli. Morgen hören wir uns nochmal wieder. Montag auch. Dann ist Kollege Cedric wieder da. Der Saddle hier aus dem Country Morgen, den ihr natürlich verlangt mit jedem Recht. Er ist am Dienstag wieder da. Bis dahin machen wir ein bisschen Party. Und zwar John Party. Hier ist er jetzt mit Drinking and Dancing. Ich bin Phil. Hallo, einen schönen Donnerstag.
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1: Ich bin Katrin Müller. Fast 10.000 Menschen sind nach RKI-Schätzungen in diesem Sommer an den Folgen von Hitze gestorben. Das ist mehr als in jedem anderen gesamten Jahr seit 2016. Mehr als die Hälfte der Hitzetoten wurde während der Hitzewelle Ende Juni registriert.
2: Temperaturen um die 40 Grad. Gerade ältere Menschen verkraften das nicht gut. Nicht mal jeder 10. Hitzetote war jünger als 65. Alle anderen älter. Besonders stark betroffen ist die Gruppe der über 85-Jährigen. Meist führt ein Hitzeschlag in Verbindung mit Vorerkrankungen zum Tod. Die Extremtemperaturen diesen Sommer haben eine bundesweite Debatte über mehr Hitzeschutz ausgelöst. Kommunen und Opposition fordern mehr Geld, etwa für mehr Stadtgrün und die Entsiegelung von Flächen. Aber auch um Kitas, Krankenhäuser und Pflegeeinrichtungen herunterzukühlen. Tanja Wagner, Nachrichtenredaktion.
1: Die deutsche Wirtschaft hat trotz der Belastungen durch den Iran-Krieg im Frühjahr ein Mini-Wachstum geschafft. Im zweiten Quartal legte das Bruttoinlandsprodukt zum Vorquartal um 0,2% zu und damit etwas stärker als erwartet. Das hat das Statistische Bundesamt anhand vorläufiger Daten errechnet. Angezogen haben demnach im Vergleich zum Vierteljahr davor vor allem die Exporte. Nach dem Hin und Her beim Personalumbau will die Union den Blick nach vorn richten. Doch es droht neuer Ärger. Die drei ostdeutschen CDU-Ministerpräsidenten verlangen Änderungen bei den geplanten Sozialreformen. Mario Vogt aus Thüringen, Sven Schulze aus Sachsen-Anhalt und Michael Kretschmer aus Sachsen fordern unter anderem, dass es bei der abschlagsfreien Rente nach 45 Beitragsjahren bleibt. Bundesverkehrsminister Steffen Bilger zeigt sich über den ersten Halbjahresgewinn der Deutschen Bahn seit 7 Jahren erfreut, weist aber zugleich auf weiteren Verbesserungsbedarf hin. Das seien gute Nachrichten, vor allem auch, dass die Fahrgastzahlen deutlich gestiegen seien, sagte Bilger im Frühstart von RTL und NTV. Aber die Bahn müsse auch bei der Pünktlichkeit vorankommen.
3: Also mit der Bahn müssen wir daran arbeiten, dass wir schneller, besser werden, auch was die Pünktlichkeitswerte anbelangt. Aber ich muss schon auch sagen, die vielen Investitionen jetzt ins Netz führen natürlich dann auch zu Streckensperrungen. Ja. Sie führen auch immer wieder zu Verspätungen.
1: Die Deutsche Bahn hat Medienberichten zufolge im ersten Halbjahr 2026 schwarze Zahlen im Kernbereich geschrieben.
4: Und jetzt für euch das Niedersachsen-Update mit Sean Eising. Wegen der anhaltenden Hitze rufen viele Städte und Kreise im Land zum Wassersparen auf. In einigen Regionen gelten tagsüber bereits Bewässerungsverbote. Gegen den niedersächsischen AfD-Landesvorsitzenden Ansgar Schledde soll Anklage erhoben werden. Nach ARD-Informationen geht es um den Verdacht, Geld für aussichtsreiche Listenplätze gefordert zu haben. Der Marinestützpunkt Wilhelmshaven lädt heute zum Tag der offenen Tür ein. Besucher können unter anderem Schiffe besichtigen und ein sogenanntes Schlepperballett erleben.
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5: Hier steht ihr aktuell am längsten. Auf der A1 Richtung Bremen gibt es zwischen Osnabrückhafen und Osnabrück Nord 3 Kilometer Stau wegen einer ungesicherten Unfallstelle. In der Gegenrichtung, Richtung Osnabrück, staut es sich zwischen dem Bremer Kreuz und Bremen-Arsten auf 6 Kilometern. Ebenfalls auf der A1 Richtung Bremen gibt es zwischen dem Dreieck Stur und Bremen-Arsten 6 Kilometer Stau. Auf der A2 Richtung Dortmund stockt der Verkehr zwischen Garbsen und Wunstorf-Lute auf 4 Kilometern. In der Ausfahrt Wunstorf-Lute ist die Unfallaufnahme auf dem Verzögerungsstreifen im Einsatz. Wir wünschen euch eine gute Fahrt.
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5: In Gifhorn zeigt das Thermometer aktuell 34 Grad. In Schöningen haben wir 33 Grad, genauso in Bad Deckenstedt. In den nächsten Stunden ist es überwiegend klar. Heute Nacht sinkt das Thermometer auf milde 20 Grad. Morgen wird es dann wechselhaft mit Wolken und Regen bei bis zu 30 Grad.
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6: Willkommen zurück hier bei The Wolf. Der Sommer hat ja für jeden seinen eigenen Soundtrack und genau den suchen wir gerade. Also welche Country-Songs gehören für euch unbedingt dazu? Deshalb macht auch gerne mit beim The Wolf Summertime Voting bei uns auf der Website the-wolf.de. Und jetzt geht's weiter mit Ashley McBride.

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3: Hier steht ihr aktuell am längsten. Auf der A1 Richtung Bremen gibt es zwischen dem Dreieck Stur und Bremen-Arsten 6 Kilometer Stau. In der Gegenrichtung, Richtung Osnabrück, steht ihr zwischen Uphusen und Bremen-Arsten ebenfalls 6 Kilometer. Auf der A2 Richtung Hannover gibt es zwischen Peine-Ost und Hämeler Wald 3 Kilometer Stau wegen eines kaputten Fahrzeugs. In der Gegenrichtung Richtung Dortmund steht ihr zwischen Hannover-Langenhagen und Hannover-Lahe 5 Kilometer stockend. Gute Fahrt.
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3: In Isenbüttel sind es aktuell 35 Grad. Genauso warm ist es in Ilsede und auch in Peine messen wir 35 Grad. In den nächsten Stunden ist es überwiegend klar. Heute Nacht sinkt das Thermometer auf milde 20 Grad. Morgen wird es dann wechselhaft mit Wolken und Regen bei bis zu 30 Grad.
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4: Schön, dass ihr gerade hier mit dabei seid. Egal ob auf der Arbeit, im Auto oder gerade in der Mittagspause, wir liefern euch den passenden Country-Soundtrack mit den großen Klassikern und immer wieder neuen Songs, die ihr vielleicht heute zum ersten Mal hört. Das ist The Wolf und hier gibt's jetzt Ella Langley und Morgan Wallen für euch.

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1: Ich bin Katrin Müller. Trotz unpünktlicher Züge und maroder Infrastruktur macht die Deutsche Bahn erstmals seit Jahren mit ihrem Kerngeschäft wieder Gewinn. Hinzu kommt eine hohe Nachfrage. Fast 1 Milliarde Bahnfahrten machten die Reisenden in den ersten 6 Monaten 2026, wie der bundeseigene Konzern mitteilte. Das waren 1,8% mehr als im Vorjahreszeitraum. Unterm Strich verzeichnete die Bahn im ersten Halbjahr ein Plus von 147 Millionen Euro. Nach dem Hin und Her beim Personalumbau will die Union den Blick nach vorn richten. Doch es droht neuer Ärger. Die drei ostdeutschen CDU-Ministerpräsidenten verlangen Änderungen bei den geplanten Sozialreformen. Regierungschef Mario Vogt aus Thüringen, Sven Schulze aus Sachsen-Anhalt und Michael Kretschmer aus Sachsen fordern unter anderem, dass es bei der abschlagsfreien Rente nach 45 Beitragsjahren bleibt.
2: Wer 45 Jahre in die Rentenversicherung eingezahlt habe, der habe genug eingezahlt, sagen die Ministerpräsidenten von Sachsen-Anhalt, Thüringen und Sachsen. Und sie verlangen, dass dieser Grundsatz auch in Zukunft gilt. Die Rentenkommission will ja unter anderem stärker auf Betriebsrenten abheben, doch auf die können im Osten nur wenige hoffen. Und bei der Pflege, da lautet die Forderung an Berlin, bitte denkt daran, dass der Eigenanteil Menschen mit wenig Rente nicht überfordert. Aus Berlin, Lea Matschulat.
1: Die Menschheit lebt ab heute über ihre Verhältnisse. Mit dem heutigen Tag sind die natürlichen Rohstoffe aufgebraucht, die die Erde innerhalb eines Jahres erneuern kann. Der sogenannte Erdüberlastungstag wird jährlich neu von der Organisation Global Footprint Network berechnet. In diesem Jahr liegt er 6 Tage später als 2025.
3: Die leichte Verschiebung in diesem Jahr lässt auf den ersten Blick vermuten, dass die Menschheit etwas nachhaltiger lebt. Laut WWF liegt der Grund aber in aktualisierten Daten. Anfang der 1970er Jahre lag der Erdüberlastungstag noch Ende Dezember. Seither ist er immer weiter nach vorne gerückt. Um unseren tatsächlichen Bedarf zu decken, wären rechnerisch aktuell mehr als 1,7 Erden nötig. Diana Kramer, Nachrichtenredaktion.
1: In diesem Jahr sind nach Schätzungen des Robert-Koch-Instituts deutschlandweit bereits fast 10.000 Menschen wegen hoher Temperaturen gestorben. Die Zahl der hitzebedingten Sterbefälle bis zum 19. Juli liegt bei 9.800, wie aus dem aktuellen RKI-Wochenbericht zur hitzebedingten Mortalität hervorgeht. Das ist mehr als in jedem einzelnen Gesamtjahr seit 2016.
4: Und jetzt für euch das Niedersachsen-Update mit Sean Eising. Lüneburg testet heute eine Sprühnebelanlage gegen die Hitze. Dabei soll geprüft werden, wie gut sie wirkt und ob sie dauerhaft eingesetzt werden kann. Auch andere Städte setzen auf Maßnahmen gegen hohe Temperaturen. Die Hitze hat in Niedersachsen in diesem Jahr bereits 420 Todesfälle verursacht. Das meldet das Robert-Koch-Institut. Cyberkriminelle verursachten vergangenes Jahr Schäden von über 200 Millionen Euro. Das Land will deshalb die Ermittlungen verstärken. Mehr dazu hört ihr um 13:30.
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5: Hier steht ihr aktuell am längsten. Auf der A7 Richtung Hannover gibt es zwischen Schwarmstedt und Mellendorf 8 Kilometer Stau nach einem Unfall. Rechnet mit mindestens 25 Minuten Zeitverlust. Auf der A2 Richtung Dortmund staut es sich zwischen Garbsen und Wunstorf-Lute auf 4 Kilometern wegen eines kaputten Lastwagens. In der Gegenrichtung Richtung Braunschweig gibt es zwischen dem Dreieck Hannover-West und Hannover-Lahe 6 Kilometer Stau. Auf der A1 Richtung Bremen staut es sich zwischen dem Dreieck Stur und Bremen-Arsten auf 6 Kilometern. In der Gegenrichtung Richtung Osnabrück gibt es zwischen Obhusen-Bremen-Mahndorf und Bremen-Arsten ebenfalls 6 Kilometer Stau. Gute Fahrt.
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5: In Lengede sind es aktuell 35 Grad. In Isenbüttel und Meine haben wir jeweils 36 Grad. In den nächsten Stunden ist es überwiegend klar. Heute Nacht sinkt das Thermometer auf milde 20 Grad. Morgen wird es dann wechselhaft mit Wolken und Regen bei bis zu 30 Grad.
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6: Und Country erzählt ja Geschichten wie kaum ein anderes Genre. Mal zum Mitsingen, mal zum Nachdenken und manchmal eben genau den Song, den man gerade gebraucht hat. Schön, dass ihr hier bei The Wolf mit dabei seid am Nachmittag. Wir machen weiter mit Chase Beckham.

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1: Hier steht ihr aktuell am längsten. Auf der A7 Richtung Hamburg gibt es zwischen Westenholz und Soltau-Ost 14 Kilometer Stau. In der Gegenrichtung müsst ihr zwischen Soltau-Ost und Soltau-Süd mit einer ungesicherten Unfallstelle rechnen. Auf der A2 Richtung Braunschweig staut es sich zwischen dem Dreieck Hannover-West und Hannover-Lahe auf 8 Kilometern. In der Gegenrichtung blockiert ein kaputter Lastwagen zwischen Hannover-Herrenhausen und Wunstorf-Lute den rechten Fahrstreifen. 6 Kilometer Stau. Auf der A1 Richtung Osnabrück gibt es zwischen Obhusen und Bremen-Arsten 6 Kilometer Stau. In der Gegenrichtung staut es sich zwischen dem Dreieck Stur und Bremen-Arsten auf 5 Kilometern. Gute Fahrt.
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1: In Peine haben wir aktuell 36 Grad. Genauso warm ist es in Leiferde und auch Vechelde meldet 36 Grad. In den nächsten Stunden ist es überwiegend klar. Heute Nacht sinkt das Thermometer auf milde 20 Grad. Morgen wird es dann wechselhaft mit Wolken und Regen bei bis zu 30 Grad.
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2: Kurz mal durchatmen, Musik an und den Kopf frei bekommen. Genau dafür sind wir da hier bei The Wolf. Wir begleiten euch weiter durch den Nachmittag mit jeder Menge Country und den Songs, die einfach gute Geschichten erzählen. Wir haben jetzt als nächstes Max McNown für euch.

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1: Ich bin David Riemer. Die Deutsche Bahn schreibt erstmals seit Jahren wieder schwarze Zahlen. Unterm Strich steht nach den ersten 6 Monaten ein Plus von 147 Millionen Euro. Auch für das Gesamtjahr erwartet der bundeseigene Konzern einen Gewinn. Bahnchefin Paller bezeichnet die Entwicklung als Erfolg, auch wenn es noch viel zu tun gibt.
2: Konzernchefin Paller spricht die Pünktlichkeit und Zuverlässigkeit der Deutschen Bahn an. Sie sei erst zufrieden, wenn auch die Qualität wieder stimme, so Paller in der Mitteilung zur Halbjahresbilanz. Positiv dagegen der Trend im Kerngeschäft. Selbst die Sorgenkinder Güter- und Fernverkehr hätten ein Plus erwirtschaftet. Insgesamt stieg der Umsatz auf 13,6 Milliarden Euro. Dabei dürfte die Bahn auch von den hohen Spritpreisen profitieren. So verzeichnete der Konzern fast 1 Milliarde Fahrgäste. Tanja Wagner, Nachrichtenredaktion.
1: In Südeuropa kämpfen Feuerwehrkräfte weiter gegen sich ausbreitende Waldbrände, die von Trockenheit und Wind angefacht werden. Hinzu kommt große Hitze. Während sich die Lage an Frankreichs Atlantikküste deutlich entspannt hat, rückten Einsatzkräfte in Spanien, auf Kreta und in der Türkei zu neuen Bränden aus. 3 neue Waldbrände lassen die Feuerwehren in Spanien nicht zur Ruhe kommen. Gut 5 Wochen vor der Landtagswahl in Sachsen-Anhalt liegt die AfD einer Umfrage nach weiterhin deutlich vorn. Im aktuellen Sachsen-Anhalt-Trend des Meinungsforschungsinstituts Infratest DIMAP kommt die Partei weiter auf 41%.
3: Laut Umfrage wächst die Unzufriedenheit mit der CDU-geführten Landesregierung. Die CDU verliert auch im Vergleich zur letzten Befragung im Mai 2 Punkte und liegt jetzt bei 24%. Die mitregierende SPD erreicht gerade noch 7%. Die FDP wird wegen zu niedriger Werte nicht mehr einzeln ausgewiesen. Bei der Frage, welche Partei die nächste Landesregierung anführen sollte, liegen AfD und CDU nach der Umfrage jetzt nahezu gleich auf. Beide Spitzenkandidaten überzeugen die Befragten mehrheitlich, aber nicht. Thomas Thonfeld, Nachrichtenredaktion.
1: In diesem Jahr sind nach Schätzungen des Robert-Koch-Instituts deutschlandweit bereits fast 10.000 Menschen wegen hoher Temperaturen gestorben. Das ist mehr als in jedem einzelnen Gesamtjahr seit 2016. Der Großteil der hitzebedingten Sterbefälle 2026 geht dem RKI zufolge auf die heißen Tage in der zweiten Junihälfte zurück, als es im Zuge einer Hitzewelle deutschlandweit vielerorts zu Temperaturen um 40 Grad kam.
4: Und jetzt für euch das Niedersachsen-Update mit Sean Eising. Lüneburg testet heute eine Sprühnebelanlage gegen die Hitze. Dabei soll geprüft werden, wie gut sie wirkt und ob sie dauerhaft eingesetzt werden kann. Auch andere Städte setzen auf Maßnahmen gegen hohe Temperaturen. Die Hitze hat in Niedersachsen in diesem Jahr bereits 420 Todesfälle verursacht. Das meldet das Robert-Koch-Institut. Cyberkriminelle verursachten vergangenes Jahr Schäden von über 200 Millionen Euro. Das Land will deshalb die Ermittlungen verstärken. Mehr dazu hört ihr um 9:30.
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5: Hier steht ihr aktuell am längsten. Auf der A2 Richtung Braunschweig gibt es zwischen Dreieck Hannover West und Hannover Lahe 9 Kilometer Stau. In der Gegenrichtung Richtung Dortmund steht zwischen Garbsen und Wunstorf Lute ein kaputter Laster. Der rechte Fahrstreifen ist gesperrt. Auf der A1 Richtung Osnabrück staut es sich zwischen Uphusen und Bremen-Arsten auf 6 Kilometern. In der Gegenrichtung Richtung Bremen gibt es zwischen Dreieck Stur und Bremen-Arsten 5 Kilometer Stau. Ebenfalls auf der A2 Richtung Hannover zwischen Peine und Lehrte Ost 4 Kilometer Stau. Im weiteren Verlauf zwischen Kreuz Braunschweig Nord und Braunschweig Hafen liegt ein kaputter Laster. Reifenteile blockieren die Fahrbahn. Wir wünschen euch eine gute Fahrt.
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5: In Bad Deckenstedt sind es aktuell 36 Grad. In Wolfsburg und Gifhorn haben wir jeweils 37 Grad. In den nächsten Stunden ist es überwiegend locker bewölkt. Heute Nacht sinkt das Thermometer auf milde 20 Grad. Morgen wird es teils bewölkt mit etwas Regen bei bis zu 31 Grad.
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6: Und ob große Country-Legenden oder die spannendsten neuen Stimmen, bei The Wolf bekommt ihr beides. Schön, dass ihr mit dabei seid. Hier haben wir jetzt Trisha Yearwood für euch mit She's in Love with a Boy.

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1: Und Wölfe, eine neue Langzeitstudie zeigt, wer über viele Jahre sehr viel Zeit vor dem Fernseher verbringt, könnte seinem Gehirn damit schaden. Die Forscher haben Hinweise darauf gefunden, dass bestimmte Hirnregionen mit der Zeit kleiner werden, vor allem wenn Bewegung und neue Erlebnisse zu kurz kommen. Und genau deshalb mögen wir das Lebensgefühl im Country doch so, oder? Raus an die frische Luft, Freunde treffen, spontan losfahren, den Sonnenuntergang genießen oder einfach Erinnerungen sammeln. Eben nicht nur zuschauen, sondern selbst was erleben. Den passenden Soundtrack dafür gibt's hier bei The Wolf.

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3: Hier steht ihr aktuell am längsten. Auf der A2 Richtung Braunschweig gibt es zwischen dem Dreieck Hannover West und Hannover Lahe 8 Kilometer Stau. In der Gegenrichtung steht zwischen Wunstorf-Kohlenfeld und Wunstorf-Lute ein kaputter Lastwagen auf dem rechten Fahrstreifen. Die Fahrbahn ist teilweise gesperrt. Auf der A1 Richtung Osnabrück staut es sich zwischen Uphusen und Bremen-Arsten auf 6 Kilometern. Ebenfalls auf der A1 Richtung Bremen zwischen Posthausen und Euthen blockiert ein kaputter Lastwagen den mittleren Fahrstreifen. Auf der A1 Richtung Bremen kommt es zwischen dem Dreieck Stur und Bremen-Arsten zu 5 Kilometern Stau. Im weiteren Verlauf Richtung Bremen steht zwischen Uphusen und Bremen-Hemelingen eine ungesicherte Unfallstelle auf dem Standstreifen. Habt eine gute und sichere Fahrt.
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3: Bei euch in Salzgitter sind es aktuell 37 Grad. In Isenbüttel messen wir ebenfalls 37 und auch Vorsfelde meldet 37 Grad. In den nächsten Stunden ist es überwiegend locker bewölkt. Heute Nacht sinkt das Thermometer auf milde 20 Grad. Morgen wird es teils bewölkt mit etwas Regen bei bis zu 31 Grad.
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4: Neue Musik entdecken, Lieblingssongs wiederhören oder einfach mal für ein paar Minuten abschalten. Genau dafür gibt's The Wolf. Und Thema neue Musik. 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Und dieser Song ist auch mit dabei. Dry Spell von Kacey Musgraves.

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1: Und Wölfe, heute gibt es wieder eine Ausgabe von Hosted by. Da übernehmen ja die Country-Künstler das Mikrofon. Eine Stunde lang sind sie dann eure Moderatoren und erzählen aus ihrem Leben und spielen ihre Songs. Und heute haben wir Patwan

da kommen heute viele erste Male zusammen. Patwa ist der erste deutsche Künstler beim ersten deutschen Country-Label Mount Music, der hier beim ersten deutschen Country-Radio The Wolf hosted by übernimmt. Also, das wird was. Seid heute Abend gerne mit dabei ab 18 Uhr. Hosted by heute mit Patwa.

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1: Ich bin David Riemer. Die Deutsche Bahn schreibt erstmals seit Jahren wieder schwarze Zahlen. Unterm Strich steht nach den ersten 6 Monaten ein Plus von 147 Millionen Euro. Auch für das Gesamtjahr erwartet der bundeseigene Konzern einen Gewinn. Bahnchefin Paller bezeichnet die Entwicklung als Erfolg, auch wenn es noch viel zu tun gibt.
2: Konzernchefin Paller spricht die Pünktlichkeit und Zuverlässigkeit der Deutschen Bahn an. Sie sei erst zufrieden, wenn auch die Qualität wieder stimme, so Paller in der Mitteilung zur Halbjahresbilanz. Positiv dagegen der Trend im Kerngeschäft. Selbst die Sorgenkinder Güter- und Fernverkehr hätten ein Plus erwirtschaftet. Insgesamt stieg der Umsatz auf 13,6 Milliarden Euro. Dabei dürfte die Bahn auch von den hohen Spritpreisen profitieren. So verzeichnete der Konzern fast 1 Milliarde Fahrgäste. Tanja Wagner, Nachrichtenredaktion.
1: In Südeuropa kämpfen Feuerwehrkräfte weiter gegen sich ausbreitende Waldbrände, die von Trockenheit und Wind angefacht werden. Hinzu kommt große Hitze. Während sich die Lage an Frankreichs Atlantikküste deutlich entspannt hat, rückten Einsatzkräfte in Spanien, auf Kreta und in der Türkei zu neuen Bränden aus. 3 neue Waldbrände lassen die Feuerwehren in Spanien nicht zur Ruhe kommen. Gut 5 Wochen vor der Landtagswahl in Sachsen-Anhalt liegt die AfD einer Umfrage nach weiterhin deutlich vorn. Im aktuellen Sachsen-Anhalt-Trend des Meinungsforschungsinstituts Infratest DIMAP kommt die Partei weiter auf 41%.
3: Laut Umfrage wächst die Unzufriedenheit mit der CDU-geführten Landesregierung. Die CDU verliert auch im Vergleich zur letzten Befragung im Mai 2 Punkte und liegt jetzt bei 24%. Die mitregierende SPD erreicht gerade noch 7%. Die FDP wird wegen zu niedriger Werte nicht mehr einzeln ausgewiesen. Bei der Frage, welche Partei die nächste Landesregierung anführen sollte, liegen AfD und CDU nach der Umfrage jetzt nahezu gleich auf. Beide Spitzenkandidaten überzeugen die Befragten mehrheitlich, aber nicht. Thomas Thonfeld, Nachrichtenredaktion.
1: In diesem Jahr sind nach Schätzungen des Robert-Koch-Instituts deutschlandweit bereits fast 10.000 Menschen wegen hoher Temperaturen gestorben. Das ist mehr als in jedem einzelnen Gesamtjahr seit 2016. Der Großteil der hitzebedingten Sterbefälle 2026 geht dem RKI zufolge auf die heißen Tage in der 2. Junihälfte zurück, als es im Zuge einer Hitzewelle deutschlandweit vielerorts zu Temperaturen um 40 Grad kam.
4: Und jetzt für euch das Niedersachsen-Update mit Sean Eising. Lüneburg testet heute eine Sprühnebelanlage gegen die Hitze. Dabei soll geprüft werden, wie gut sie wirkt und ob sie dauerhaft eingesetzt werden kann. Auch andere Städte setzen auf Maßnahmen gegen hohe Temperaturen. Die Hitze hat in Niedersachsen in diesem Jahr bereits 420 Todesfälle verursacht. Das meldet das Robert-Koch-Institut. Cyberkriminelle verursachten vergangenes Jahr Schäden von über 200 Millionen Euro. Das Land will deshalb die Ermittlungen verstärken. Mehr dazu hört ihr um 9:30.
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5: Hier steht ihr aktuell am längsten. Auf der A2 Richtung Braunschweig gibt es zwischen dem Dreieck Hannover West und Hannover Lahe 8 Kilometer Stau. In der Gegenrichtung Hannover steht zwischen Garbsen und Wunstorf-Lute ein kaputter Lastwagen. Der rechte Fahrstreifen ist gesperrt. Auf der A7 Richtung Hamburg stockt der Verkehr zwischen dem Dreieck Walsrode und Soltau-Ost auf 16 Kilometern. Ebenfalls Richtung Hamburg gibt es zwischen Garbstorf und dem Horster Dreieck 6 Kilometer Stau. Auf der A1 Richtung Osnabrück staute sich zwischen Obhusen-Bremen-Mahndorf und Bremen-Asten auf 6 Kilometern. In der Gegenrichtung Bremen gibt es zwischen dem Dreieck Stur und Bremen-Hemelingen ebenfalls 6 Kilometer Stau. Gute Fahrt.
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5: Bei euch in Vechelde sind es aktuell 37 Grad. In Gifhorn messen wir 38 und auch Vorsfelde meldet 38 Grad. In den nächsten Stunden ist es überwiegend locker bewölkt. Heute Nacht sinkt das Thermometer auf milde 20 Grad. Morgen wird es teils bewölkt mit etwas Regen bei bis zu 31 Grad.
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6: So Wölfe, der Feierabend rückt langsam näher. Falls er bei euch noch ein bisschen auf sich warten lässt, wir kümmern uns schon mal um den passenden Soundtrack. Hier ist The Wolf jetzt mit Morgan Wallen und Eric Church. Hier ist Man Made a Bar.

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1: Und für ein bisschen Abwechslung im Alltag gibt's bei The Wolf ja jeden Tag einen neuen Song des Tages. Vielleicht entdeckt ihr einen neuen Lieblingssong oder hört einen Klassiker mal wieder nach langer Zeit. Und heute ist unser Song des Tages Only Wanna Be With You von Hootie and the Blowfish. Ist so ein Song, der seit den 90ern einfach gute Laune macht und mit seinem entspannten Sound perfekt in unsere Summertime passt. Hier ist unser Song des Tages, Only Wanna Be With You by The Wolf.

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8: Hey, we're Dan and Shay.
9: And this is Save Me the Trouble.
10: Why don't you say?
11: Wir sind so stolz auf diesen Song, einer unserer absoluten Favoriten. Jedes Mal, wenn ich ihn höre, denke ich, Shay Mooney ist einfach der beste Sänger überhaupt.
12: Er hat sich hier wirklich die Seele aus dem Leib gesungen. Schon als wir den Song geschrieben haben, hatten wir diese Vision, ihn live zu performen. Und wir glauben, das wird einer dieser Songs, den jeder mitsingt. Er setzt den Ton für unser neues Album und wir hoffen, dass er euch genauso gefällt wie uns.
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3: Hier steht ihr aktuell am längsten. Auf der A2 Richtung Braunschweig gibt es zwischen Nordhafen und Hannover-Lahe 10 Kilometer Stau. In der Gegenrichtung Richtung Dortmund steht zwischen Garbsen und Wunstorf-Lute ein kaputter Lastwagen. Der rechte Fahrstreifen ist gesperrt. Auf der A1 Richtung Osnabrück staut es sich zwischen dem Bremer Kreuz und Bremen-Asten auf 7 Kilometern. In der Gegenrichtung Richtung Bremen gibt es zwischen dem Dreieck Stur und Bremen-Hemeling 5 Kilometer Stau. Gute Fahrt.
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3: Bei euch in Lengede zeigt das Thermometer gerade 38 Grad. In Bad Deckenstedt ist es etwas kühler mit 37 Grad, während Königslutter ebenfalls 38 Grad meldet. In den nächsten Stunden ist es überwiegend locker bewölkt. Heute Nacht sinkt das Thermometer auf milde 20 Grad. Morgen wird es teils bewölkt mit etwas Regen bei bis zu 31 Grad.
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4: Noch ein paar Stunden, dann ist Feierabend und bis dahin gibt's bei uns jede Menge Country zu mitsingen, entdecken und einfach Musik für gute Laune. Jetzt als nächstes Dasher hier mit Austin, Bootstrap Workin'.

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1: Und bei The Wolf gibt's ja nicht nur die großen Klassiker. Wir wollen euch auch immer wieder neue Country-Songs zeigen, die ihr vielleicht noch nicht auf dem Schirm hattet. Egal ob auf der Arbeit, unterwegs oder zu Hause, vielleicht ist genau heute euer neuer Lieblingssong mit dabei. Diesmal treffen zwei richtig starke Stimmen aufeinander. Charles Wesley Godwin und Luke Combs mit Better That Way. Der Song erzählt davon, dass man manche Dinge einfach akzeptieren muss, weil sie am Ende genauso ihren Sinn haben. Auch wenn es im ersten Moment nicht unbedingt leicht fällt. Neue Musik gehört bei The Wolf einfach dazu. Hier sind Charles Wesley Godwin und Luke Combs mit Better That Way.

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1: Ich bin David Riemer. In Südeuropa kämpfen Feuerwehrkräfte weiter gegen sich ausbreitende Waldbrände, die von Trockenheit und Wind angefacht werden. Dazu kommt große Hitze. Während sich die Lage an Frankreichs Atlantikküste und in der Region um Spaniens Hauptstadt Madrid deutlich entspannt hat, rückten Einsatzkräfte auf Kreta und in der Türkei zu neuen Bränden aus.
2: Besonders betroffen ist die auch bei Touristen beliebte Provinz Antalya. Dort kämpfen die Einsatzkräfte gegen 3 verschiedene Waldbrände. Vor allem der starke Wind erschwert die Löscharbeiten. Touristen sind aber vorerst nicht in Gefahr. Auch in den nächsten Tagen soll es windig bleiben, zudem ist es heiß und trocken. Der Forstminister mahnte, die Bevölkerung müsse unter den Umständen besonders vorsichtig sein. Dem Minister zufolge entsteht ein Großteil der Brände nicht im Wald, sondern springt auf ihn über. Miriam Schmidt, Istanbul.
1: Das Leben in Deutschland hat sich im Juli wieder stärker verteuert. Die Verbraucherpreise lagen um 2,8% über dem Niveau des Vorjahresmonats. Das zeigen erste Schätzungen des Statistischen Bundesamts. Im Mai und im Juni hatte die Senkung der Energiesteuer noch dafür gesorgt, dass die Inflationsrate auf 2,3% gesunken ist.
3: Der Tankrabatt ist ausgelaufen. Der Iran-Krieg treibt die Preise an den Ölmärkten aber weiterhin nach oben. Entsprechend müssen Autofahrer an der Tankstelle wieder tiefer in die Tasche greifen. Und auch die Lebensmittelpreise sind im Juli leicht angestiegen. Für Dienstleistungen wie Restaurantbesuche oder Reisen mussten die Menschen fast 3% mehr ausgeben, ähnlich wie in den vorangegangenen Monaten. Besserung ist laut den Experten nicht in Sicht. Deswegen gehen sie davon aus, dass die Europäische Zentralbank den Leitzins zum 2. Mal in diesem Jahr anheben wird, um so die Inflation einzudämmen. Fiona Reinhardt, Nachrichtenredaktion.
1: Nach dem CDU-internen Streit um die Kabinettsumbildung droht Bundeskanzler Merz neuer Ärger. Die Ministerpräsidenten von Sachsen, Sachsen-Anhalt und Thüringen lehnen die geplante Abschaffung der Rente nach 45 Beitragsjahren ab. Sie fordern, die besonderen Realitäten im Osten zu berücksichtigen. Damit stellen sie sich gegen einen wichtigen Teil der geplanten Rentenreform der Bundesregierung. Ab dem 1. August gilt der Rechtsanspruch auf Ganztagsbetreuung für Erstklässler. Nach Einschätzung des Instituts der deutschen Wirtschaft wird er in einigen westdeutschen Bundesländern aber zunächst nicht vollständig erfüllt. Teilweise bestünden noch größere Lücken, so ein IW-Sprecher. Betreuungsplätze werde es voraussichtlich trotzdem für fast alle Kinder geben, notfalls mit größeren Gruppen oder anderen Übergangslösungen.
4: Und jetzt für euch das Niedersachsen-Update mit Sean Eising. Lüneburg testet heute eine Sprühnebelanlage gegen die Hitze. Dabei soll geprüft werden, wie gut sie wirkt und ob sie dauerhaft eingesetzt werden kann. Auch andere Städte setzen auf Maßnahmen gegen hohe Temperaturen. Die Hitze hat in Niedersachsen in diesem Jahr bereits 420 Todesfälle verursacht. Das meldet das Robert-Koch-Institut. Cyberkriminelle verursachten vergangenes Jahr Schäden von über 200 Millionen Euro. Das Land will deshalb die Ermittlungen verstärken. Mehr dazu hört ihr um 19:30.
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5: Hier steht ihr aktuell am längsten. Auf der A7 Hamburg Richtung Hannover gibt es zwischen Bispingen und Soltau Süd 7 Kilometer Stau nach einem Unfall. Rechnet mit mindestens 60 Minuten Zeitverlust. Auf der A2 Dortmund Richtung Braunschweig staut es sich zwischen Ausfahrt Nordhafen und Hannover Lahe auf 9 Kilometern. In der Gegenrichtung gibt es zwischen Veltheim und Rehren 4 Kilometer Stau nach einem Unfall. Auf der A1 Hamburg Richtung Osnabrück staut es sich zwischen Opusen und Bremen-Arsten auf 6 Kilometern. In der Gegenrichtung gibt es zwischen Dreieck Stur und Bremen-Arsten 5 Kilometer Stau. Wir wünschen euch eine gute Fahrt.
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5: In Vechelde sind es aktuell 38 Grad, in Peine ebenfalls 38 und in Salzgitter messen wir 37 Grad. In den nächsten Stunden ist es überwiegend locker bewölkt. Heute Nacht sinkt das Thermometer auf milde 20 Grad. Morgen wird es teils bewölkt mit etwas Regen bei bis zu 31 Grad.
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6: Die Sonne steht hoch, der Feierabend, der kommt näher und wir liefern euch weiter den passenden Soundtrack für euren Nachmittag. Schön, dass ihr hier bei The Wolf mit dabei seid. Wir machen als nächstes weiter mit Kenny Chesney und dann erzähle ich euch, wer heute Abend eigentlich bei Hosted By am Start ist ab 18 Uhr.

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2: Hey Wölfe, hier ist euer Country Baron und ich habe jetzt drei Geschichten zu unserer Legende Dolly Parton. Dolly Parton schrieb 1973 I Will Always Love You als Abschiedslied für ihren Mentor Porter Wagoner, als sie dessen Show verlassen hatte. Die Country-Version war schon Hit, aber als Whitney Houston den Song 1992 für The Bodyguard gecovert hatte, wurde er weltweit berühmt. Houstons Version machte das Lied noch legendärer und zeigte, wie zeitlos Dollys Original ist. '95 startete Dolly Parton die Imagination Library, ein Programm, das kostenlose Bücher an Kinder in armen Gegenden verteilt. Was als kleines Projekt in Tennessee begonnen hatte, ist mittlerweile ein weltweiter Erfolg. Heute bekommen über 2 Millionen Kinder in den USA, Kanada und Großbritannien regelmäßig Bücher, was Dollys Engagement für Bildung unterstreicht.
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2: 1999 wurde Dolly Parton in die Country Music Hall of Fame aufgenommen. Das ist wie der Oscar der Country Musik. Ihre Aufnahme war ein riesiger Karrieremoment und würdigte ihren riesigen Einfluss auf das Genre und ihre Pionierarbeit im Country-Bereich.
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8: Mit Sean Eising. Die Stadt Lüneburg testet heute erstmals, beziehungsweise hat heute erstmals eine Sprühnebelanlage auf dem Marktplatz getestet. Laut ARD sollte geprüft werden, wie gut sie gegen die Hitze hilft, wie viel Wasser sie verbraucht und wie sie bei den Menschen ankommt. Erst danach will die Stadt über einen dauerhaften Einsatz entscheiden. Ergänzend gibt es online eine Hitzekarte mit kühlen Orten und Trinkwasserstellen. Auch andere Städte im Land setzen auf Maßnahmen gegen hohe Temperaturen. In Hameln gibt es inzwischen 2 Hochdrucknebelanlagen. Hannover bietet mit einer Klimakiste einen kühlen Rückzugsort und im Harz öffnen 11 Kirchen in den heißesten Stunden und bieten Trinkwasser an. Dass diese Anti-Hitze-Maßnahmen wichtig sind, zeigen neue Zahlen des Robert-Koch-Instituts. Demnach sind in Niedersachsen und Bremen in diesem Jahr bereits mehrere hundert Menschen an den Folgen der Hitze gestorben. Das RKI geht bis Mitte Juli von 420 hitzebedingten Todesfällen in Niedersachsen und 30 in Bremen aus. Experten raten, direkte Sonne zu meiden, ausreichend zu trinken und körperliche Belastungen in den heißesten Stunden möglichst zu vermeiden. Cyberkriminelle haben in Niedersachsen vergangenes Jahr einen Schaden von über 200 Millionen Euro verursacht. Laut Landesregierung registrierten die Ermittler über 30.000 Straftaten und damit ähnlich viele wie im Vorjahr. Innenministerin Behrens kündigte an, die Ermittlungen zu verstärken. Noch dieses Jahr sollen 20 zusätzliche Spezialisten eingestellt werden.
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9: Hier steht ihr aktuell am längsten. Auf der A7 Richtung Hannover gibt es zwischen Schneverdingen und Soltau Süd 7 Kilometer Stau nach einem Unfall. In der Gegenrichtung stockt es zwischen Thieshope und dem Horster Dreieck auf 4 Kilometern. Auf der A2 Richtung Hannover staut es sich zwischen Feldheim und Rehren über 7 Kilometer nach einem Unfall. Ebenfalls Richtung Hannover wird der Verkehr zwischen Bad Eilsen und Rehren wegen Unfallaufnahme über den Standstreifen geleitet. Auf der A1 gibt es zwischen dem Dreieck Stur und Bremen-Arsten 6 Kilometer Stau Richtung Bremen. In der Gegenrichtung Richtung Osnabrück staut es sich zwischen Upphusen und Bremen-Arsten ebenfalls auf 6 Kilometern. Habt eine gute und sichere Fahrt.
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9: In Bad Deckenstedt sind es aktuell 37 Grad. In Meine haben wir 38 und auch in Fallersleben messen wir 38 Grad. In der Nacht sinkt das Thermometer auf milde 18 Grad. So wird das Wetter morgen. Es erwartet euch ein Tag mit teils bewölktem Himmel und Regen. Bei anfangs 18 Grad. Im Laufe des Tages steigt das Thermometer auf bis zu hochsommerliche 30 Grad an.
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2: Zwischen euren Lieblingshits gibt's bei The Wolf ja immer wieder neue Künstler und Songs zu entdecken. Und vielleicht ist der nächste ja genau euer neuer Lieblingssong. Stella Lefty jetzt mit Boston, auch ganz vorne mit dabei in unserer Hot 20. Morgen ab 16 Uhr hören wir uns wieder die deutschen Country-Charts an, die 20 besten Songs der Woche. 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
1: Und hier bei The Wolf gibt's natürlich nicht nur die großen Country-Klassiker. Wir wollen euch auch immer wieder neue Songs zeigen. Vielleicht entdeckt ihr ja genau heute euren nächsten Lieblingssong. Und diesmal kommt der neue Titel von einem Mann, der ihn wahrscheinlich jeder Country-Fan kennt. Tim McGraw. Seit mehr als 30 Jahren gehört er zu den größten Stars des Genres mit Hits wie Live Like You Were Dying, Something Like That oder I Like It, I Love It. Und jetzt meldet er sich mit seiner ersten neuen Musik seit über einem Jahr zurück. Pawn Shop Guitar ist dabei einer seiner persönlichsten Songs überhaupt, sagt er. Er erzählt die Geschichte, wie Tim McGraw als junger Mann seinen Football-Ring verpfändet hat, um sich seine erste Gitarre zu kaufen. Mit genau dieser Gitarre schlief er dann später sogar im Auto, während er seinem Traum von der Country-Karriere hinterherjagte. Und heute trägt nicht nur der Song diesen Namen, auch seine aktuelle Tour und voraussichtlich auch sein kommendes Album. Hier ist die neue Single von Tim McGraw, Pawn Shop Guitar by The Wolf.

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1: Ich bin David Riemer. Der Juli ist in Deutschland ungewöhnlich warm ausgefallen. Nach vorläufigen Angaben des Deutschen Wetterdienstes lag die Durchschnittstemperatur bei 19,7 Grad. Das sind 2,8 Grad mehr als im langjährigen Mittel der Jahre 1961 bis 1990. Gleichzeitig war der Juli der fünfte zu trockene Monat in Folge. Besonders in Hessen und NRW war es so trocken wie noch nie in einem Juli seit Beginn der Messungen. Die Folge etwa erhöhte Waldbrandgefahr. In Südeuropa kämpfen Feuerwehrkräfte weiter gegen sich ausbreitende Waldbrände, die von Trockenheit und Wind angefacht werden. Dazu kommt große Hitze. Inzwischen muss die Feuerwehr auch in der Türkei und auf Kreta neue Brände löschen. An Frankreichs Atlantikküste hat sich die Lage deutlich entspannt.
2: Aufatmen in Westfrankreich. Die Einsatzkräfte halten den riesigen Waldbrand bei Bordeaux weiter in Schach. Die Temperaturen gehen runter. Zehntausende Menschen, die ihr Zuhause vorsichtshalber verlassen mussten, können nun wieder heimkehren. Doch nicht überall wendet sich die Lage zum Guten. Auch an etlichen anderen Orten in Frankreich sind Waldbrände ausgebrochen. Noch deutlich weiter südlich von Bordeaux, in Brignoles etwa, haben auch Superstar George Clooney und seine Familie ihr Haus aus Sicherheitsgründen geräumt. Aus Bordeaux, Rache Sommer.
1: Das Vertrauen der Bürgerinnen und Bürger in den Staat ist nach einer neuen Umfrage auf einen Tiefstand gesunken. Das zeigt eine Bürgerbefragung im Auftrag des Beamtenbundes DBB. 79% der Befragten meinen, der Staat sei angesichts der Fülle seiner Aufgaben und Probleme überfordert.
3: Besonders mit Blick auf die soziale Absicherung und die Rente halten viele Menschen den Staat für überfordert. Fast jeder Fünfte hat aber auch wenig Vertrauen in den Staat, wenn es um Steuern und Finanzen geht. Ausnahme ist die Asyl- und Flüchtlingspolitik. Hier hat das Vertrauen deutlich zugenommen. Experten gehen davon aus, dass die wechselnden Regierungen und die Unzufriedenheit mit der Merz-Regierung Grund für den Vertrauensverlust sind. Deswegen brauche es jetzt dringend Reformen, die sich positiv auf das Leben der Menschen auswirken, etwa bei der Rente, der Wirtschaft, der Arbeitsplatzsicherheit und der Sanierung von Straßen und Schienen. Fiona Reinhardt, Nachrichtenredaktion.
1: Mehr als 1500 Migranten sind innerhalb einer Woche überwiegend schwimmend in die spanische Nordafrika-Exklave Ceuta gelangt. Allein in den vergangenen Stunden erreichten erneut hunderte Menschen das Gebiet. Der Regionalpräsident fordert deshalb von der Regierung in Madrid, den Notstand auszurufen und das Militär an der Grenze zwischen Marokko und Ceuta einzusetzen.
4: Und jetzt für euch das Niedersachsen-Update mit Sean Eising. Lüneburg testet heute eine Sprühnebelanlage gegen die Hitze. Dabei soll geprüft werden, wie gut sie wirkt und ob sie dauerhaft eingesetzt werden kann. Auch andere Städte setzen auf Maßnahmen gegen hohe Temperaturen. Die Hitze hat in Niedersachsen in diesem Jahr bereits 420 Todesfälle verursacht. Das meldet das Robert-Koch-Institut. Cyberkriminelle verursachten vergangenes Jahr Schäden von über 200 Millionen Euro. Das Land will deshalb die Ermittlungen verstärken. Mehr dazu hört ihr um 9:30.
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5: Hier steht ihr aktuell am längsten. Auf der A2 Richtung Hannover gibt es zwischen Feldheim und Rehren 7 Kilometer Stau nach einem Unfall. Ihr verliert dort mindestens 58 Minuten. Auf der A7 Richtung Hannover staut es sich zwischen Schneverdingen und Soltau Süd auf 6 Kilometern nach einem Unfall. Hier müsst ihr mit mindestens 55 Minuten Verzögerung rechnen. Auf der A1 Richtung Bremen steht ihr zwischen dem Dreieck Stur und Bremen-Hemelingen auf 5 Kilometern. In der Gegenrichtung, Richtung Osnabrück, gibt es ebenfalls 5 Kilometer Stau zwischen Opusen-Bremen-Mahndorf und Bremen-Asten. Habt eine gute und sichere Fahrt.
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5: In Isenbüttel haben wir aktuell 38 Grad. In Vorsfelde ebenfalls 38. Schöningen meldet 36 Grad. In der Nacht sinkt das Thermometer auf milde 18 Grad. So wird das Wetter morgen. Es erwartet euch ein Tag mit teils bewölktem Himmel und Regen. Bei anfangs 18 Grad. Im Laufe des Tages steigt das Thermometer auf bis zu hochsommerliche 30 Grad an.
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6: So, die letzten Stunden des Arbeitstags laufen und egal, ob ihr gleich Feierabend habt oder noch ein bisschen durchziehen müsst, wir begleiten euch mit jeder Menge Country durch den Nachmittag und machen jetzt weiter mit Ashley Cook. Hier ist The Hell You Are. 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
1: Und Wölfe, ich bin gerade über was gestoßen, über eine Langzeitstudie, und die sagt, Männer, die im Kloster leben, haben im Durchschnitt eine höhere Lebenserwartung. Und wenn man ehrlich ist, überrascht das vielleicht gar nicht mal so. Ich meine, im Kloster gibt es vermutlich deutlich weniger spontane Schnapsideen, weniger riskante Hobbys und wahrscheinlich auch keine Mitternachtsaktion nach dem Motto, komm, das probieren wir jetzt einfach mal. Aber nur auf Nummer sicher zu gehen, wäre auch schade. Also Country erzählt ja auch von Roadtrips, Lagerfeuern, Konzerten und all den Momenten, die das Leben besonders machen. Vielleicht liegt die Wahrheit irgendwo dazwischen. Ein bisschen Vernunft, aber vor allem viele Geschichten, an die man sich später gerne erinnert. Und den passenden Soundtrack gibt's hier bei uns bei The Wolf.

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12: Mit Sean Eising. Die Stadt Lüneburg testet

0: heute erstmals, beziehungsweise hat heute erstmals eine Sprühnebelanlage auf dem Marktplatz getestet. Laut ARD sollte geprüft werden, wie gut sie gegen die Hitze hilft, wie viel Wasser sie verbraucht und wie sie bei den Menschen ankommt. Erst danach will die Stadt über einen dauerhaften Einsatz entscheiden. Ergänzend gibt es online eine Hitzekarte mit kühlen Orten und Trinkwasserstellen. Auch andere Städte im Land setzen auf Maßnahmen gegen hohe Temperaturen. In Hameln gibt es inzwischen 2 Hochdrucknebelanlagen. Hannover bietet mit einer Klimakiste einen kühlen Rückzugsort und im Harz öffnen 11 Kirchen in den heißesten Stunden und bieten Trinkwasser an. Dass diese Anti-Hitze-Maßnahmen wichtig sind, zeigen neue Zahlen des Robert-Koch-Instituts. Demnach sind in Niedersachsen und Bremen in diesem Jahr bereits mehrere hundert Menschen an den Folgen der Hitze gestorben. Das RKI geht bis Mitte Juli von 420 hitzebedingten Todesfällen in Niedersachsen und 30 in Bremen aus. Experten raten, direkte Sonne zu meiden, ausreichend zu trinken und körperliche Belastungen in den heißesten Stunden möglichst zu vermeiden. Cyberkriminelle haben in Niedersachsen vergangenes Jahr einen Schaden von über 200 Millionen Euro verursacht. Laut Landesregierung registrierten die Ermittler über 30.000 Straftaten und damit ähnlich viele wie im Vorjahr. Innenministerin Behrens kündigte an, die Ermittlungen zu verstärken. Noch dieses Jahr sollen 20 zusätzliche Spezialisten eingestellt werden.
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2: Hier steht er aktuell am längsten. Auf der A2 Richtung Hannover, zwischen Feldheim und Rehren, gibt es 10 Kilometer Stau nach einem Unfall. Ebenfalls auf der A2 Richtung Braunschweig, zwischen Dreieck Hannover West und Hannover Lahe, staut es sich 8 Kilometer vor einer Baustelle. Auf der A7 Richtung Hannover, zwischen Schneverdingen und Soltau Süd, staut es sich 6 Kilometer nach einem Unfall. In der Gegenrichtung, Richtung Kassel, zwischen Seesen und Echte, liegen Gegenstände auf allen Fahrstreifen. Auf der A1 Richtung Osnabrück, zwischen Opphusen und Bremen-Arsten, gibt es 5 Kilometer Stau. In der Gegenrichtung, Richtung Bremen, staut es sich 4 Kilometer zwischen Dreieck Stur und Bremen-Arsten. Wir wünschen euch eine gute Fahrt.
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2: In Salzgitter und Meine messen wir gerade 36 Grad. In Lengede ist es mit 35 Grad minimal kühler. In der Nacht sinkt das Thermometer auf milde 18 Grad. So wird das Wetter morgen. Es erwartet euch ein Tag mit teils bewölktem Himmel und Regen. Bei anfangs 18 Grad. Im Laufe des Tages steigt das Thermometer auf bis zu hochsommerliche 30 Grad an.
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3: Und gleich ab 18 Uhr gibt's eine Folge von Hosted By, heute ja mit Patwa. Und morgen ab 16 Uhr gibt's dann eine neue Folge der Hot 20. Wir hören uns morgen die 20 besten Country-Songs an und mit dabei ist wahrscheinlich auch dieser hier, Choose in Texas von Ella Langley.

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1: Und Wölfe, heute gibt es wieder eine Ausgabe von Hosted by. Da übernehmen ja die Country-Künstler das Mikrofon. Eine Stunde lang sind sie dann eure Moderatoren und erzählen aus ihrem Leben und spielen ihre Songs. Und heute haben wir Patwa

kommen heute viele erste Male zusammen. Patwa ist der erste deutsche Künstler beim ersten deutschen Country-Label Mount Music, der hier beim ersten deutschen Country-Radio The Wolf hosted by übernimmt. Also, das wird was. Seid heute Abend gerne mit dabei, gleich ab 18 Uhr. Hosted by, heute mit Patwa.

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1: Ich bin David Riemer. In Südeuropa kämpfen Feuerwehrkräfte weiter gegen sich ausbreitende Waldbrände, die von Trockenheit und Wind angefacht werden. Dazu kommt große Hitze, während sich die Lage an Frankreichs Atlantikküste und in der Region um Spaniens Hauptstadt Madrid deutlich entspannt hat, rückten Einsatzkräfte auf Kreta und in der Türkei zu neuen Bränden aus.
2: Besonders betroffen ist die auch bei Touristen beliebte Provinz Antalya. Dort kämpfen die Einsatzkräfte gegen 3 verschiedene Waldbrände. Vor allem der starke Wind erschwert die Löscharbeiten. Touristen sind aber vorerst nicht in Gefahr. Auch in den nächsten Tagen soll es windig bleiben, zudem ist es heiß und trocken. Der Forstminister mahnte, die Bevölkerung müsse unter den Umständen besonders vorsichtig sein. Dem Minister zufolge entsteht ein Großteil der Brände nicht im Wald, sondern springt auf ihn über. Miriam Schmidt, Istanbul.
1: Das Leben in Deutschland hat sich im Juli wieder stärker verteuert. Die Verbraucherpreise lagen um 2,8% über dem Niveau des Vorjahresmonats. Das zeigen erste Schätzungen des Statistischen Bundesamts. Im Mai und im Juni hatte die Senkung der Energiesteuer noch dafür gesorgt, dass die Inflationsrate auf 2,3% gesunken ist.
3: Der Tankrabatt ist ausgelaufen. Der Iran-Krieg treibt die Preise an den Ölmärkten aber weiterhin nach oben. Entsprechend müssen Autofahrer an der Tankstelle wieder tiefer in die Tasche greifen. Und auch die Lebensmittelpreise sind im Juli leicht angestiegen. Für Dienstleistungen wie Restaurantbesuche oder Reisen mussten die Menschen fast 3% mehr ausgeben, ähnlich wie in den vorangegangenen Monaten. Besserung ist laut den Experten nicht in Sicht. Deswegen gehen sie davon aus, dass die Europäische Zentralbank den Leitzins zum 2. Mal in diesem Jahr anheben wird, um so die Inflation einzudämmen. Fiona Reinhardt, Nachrichtenredaktion.
1: Nach dem CDU-internen Streit um die Kabinettsumbildung droht Bundeskanzler Merz neuer Ärger. Die Ministerpräsidenten von Sachsen, Sachsen-Anhalt und Thüringen lehnen die geplante Abschaffung der Rente nach 45 Beitragsjahren ab. Sie fordern, die besonderen Realitäten im Osten zu berücksichtigen. Damit stellen sie sich gegen einen wichtigen Teil der geplanten Rentenreform der Bundesregierung. Ab dem 1. August gilt der Rechtsanspruch auf Ganztagsbetreuung für Erstklässler. Nach Einschätzung des Instituts der Deutschen Wirtschaft wird er in einigen westdeutschen Bundesländern aber zunächst nicht vollständig erfüllt. Teilweise bestünden noch größere Lücken, so ein IW-Sprecher. Betreuungsplätze werde es voraussichtlich trotzdem für fast alle Kinder geben, notfalls mit größeren Gruppen oder anderen Übergangslösungen.
4: Und jetzt für euch das Niedersachsen-Update mit Sean Eising. Lüneburg testet heute eine Sprühnebelanlage gegen die Hitze. Dabei soll geprüft werden, wie gut sie wirkt und ob sie dauerhaft eingesetzt werden kann. Auch andere Städte setzen auf Maßnahmen gegen hohe Temperaturen. Die Hitze hat in Niedersachsen in diesem Jahr bereits 420 Todesfälle verursacht. Das meldet das Robert-Koch-Institut. Cyberkriminelle verursachten vergangenes Jahr Schäden von über 200 Millionen Euro. Das Land will deshalb die Ermittlungen verstärken. Mehr dazu hört ihr um 9:30.
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5: Hier steht ihr aktuell am längsten. Auf der A7 Richtung Hannover gibt es zwischen Schneverdingen und Soltau Süd 6 Kilometer Stau nach einem Unfall. In der Gegenrichtung Richtung Kassel staut es sich zwischen dem Dreieck Hannover Süd und Hildesheim-Dristenstedt auf 4 Kilometern. Auf der A2 Richtung Hannover steht ihr zwischen Feldheim und Bad Alsen 5 Kilometer nach einem Unfall. Ebenfalls auf der A2 Richtung Braunschweig blockiert zwischen Peine und Braunschweig-Wartenbüttel ein kaputtes Auto den rechten Fahrstreifen. 3 Kilometer Stau. Auf der A1 Richtung Bremen staut es sich zwischen Bremen-Brinkum und Bremen-Arsten 4 Kilometer. In der Gegenrichtung Richtung Osnabrück gibt es zwischen Upphusen-Bremen-Mahndorf und Bremen-Arsten ebenfalls 4 Kilometer Stau. Gute Fahrt.
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5: In Peine sind es aktuell 28 Grad. In Bad Deckenstedt und Leiferde haben wir jeweils 27 Grad. In der Nacht sinkt das Thermometer auf milde 18 Grad. So wird das Wetter morgen. Es erwartet euch ein Tag mit teils bewölktem Himmel und Regen. Bei anfangs 18 Grad. Im Laufe des Tages steigt das Thermometer auf bis zu hochsommerliche 30 Grad an.
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7: Hallo meine Lieben, wir sind hier bei The Wolf, hosted by Patwa. Und ich würde lügen, wenn ich sagen würde, dass ich mich nicht riesig freue, als erster deutscher Country Artist vom ersten deutschen Country Label, nämlich Mountain Music, hier zu Gast bei Deutschlands Country Radio The Wolf. Wolf zu sein. Ich darf euch heute meine Lieblingssongs zeigen und sogar ein bisschen was über mich erzählen. Und da wir hier nicht lügen und ich richtig Bock habe, starten wir direkt mit I Never Lie von Zach Top.

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2: Das war Ella Langley mit ihrem Titelsong zu ihrem neuen Album Dandelion. Und wir sind immer noch bei The Wolf, hosted by Patwa. Das bin ich. Ey, ich glaube, viele von euch fragen sich, wie kommt man denn dazu, Country auf Deutsch zu machen? Und die Frage habe ich mir natürlich auch gestellt. Und ursprünglich komme ich aus dem Rap und habe Country privat immer sehr viel und gern gehört, aber nie darüber nachgedacht, selber zu machen. Und irgendwann saß ich mit meinen Jungs im Studio und wir haben aus Spaß mal einen Country-Song gemacht. Und ey, was soll ich euch sagen? Ein paar Songs später habe ich einfach gemerkt, dass das die Musikrichtung ist, in der ich mich zu Hause fühle und die ich machen will. Allein wenn man dort so viele Emotionen reinpacken kann und irgendwie das Songwriting persönlicher wird, und ich liebe sowas. Und jemand, der auch viele Emotionen und Persönlichkeiten in seine Songs packt, ist Cameron Whitcomb, und deshalb hören wir jetzt zusammen seinen Song Quitter.

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1: Kacey Musgraves hat auch eben erst ihr neues Album Middle of Nowhere released. Und ey, was soll ich euch sagen? Es ist eine glatte 12 von 10. Ich liebe Kacey, vor allem auf Albumlänge. Und nachdem ich meine ersten Country-Songs geschrieben hatte, war schnell klar, ich will auch Gitarre lernen. Weil, sind wir mal ehrlich, das gehört irgendwie zu Country dazu. Also bin ich zu uns in den Keller gegangen und habe die alte Gitarre von meiner Frau, die sie damals in der Jugendzeit benutzt hat, hochgeholt. So ein bisschen provisorisch mit Apps gestimmt und dann über alte Musikhefte und YouTube-Tutorials angefangen, Akkorde und so weiter zu lernen. Und letzten Dezember, als ich ein Jahr älter geworden bin, hat mir meine Frau tatsächlich eine anständige Gitarre geschenkt. Wahrscheinlich lag das daran, weil sie gesehen hat, dass ich die Monate davor wirklich jeden Tag geübt habe. Und mein Ziel ist es, irgendwann das Ding so zu spielen, wie unser nächster Künstler, und zwar Stephen Wilson Jr. auf seine Version von Stand By Me.

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6: Mit Sean Eising. Die Stadt Lüneburg testet heute erstmals bzw. hat heute erstmals eine Sprühnebelanlage auf dem Marktplatz getestet. Laut ARD sollte geprüft werden, wie gut sie gegen die Hitze hilft, wie viel Wasser sie verbraucht und wie sie bei den Menschen ankommt. Erst danach will die Stadt über einen dauerhaften Einsatz entscheiden. Ergänzend gibt es online eine Hitzekarte mit kühlen Orten und Trinkwasserstellen. Auch andere Städte im Land setzen auf Maßnahmen gegen hohe Temperaturen. In Hameln gibt es inzwischen 2 Hochdrucknebelanlagen. Hannover bietet mit einer Klimakiste einen kühlen Rückzugsort und im Harz öffnen 11 Kirchen in den heißesten Stunden und bieten Trinkwasser an. Dass diese Anti-Hitze-Maßnahmen wichtig sind, zeigen neue Zahlen des Robert-Koch-Instituts. Demnach sind in Niedersachsen und Bremen in diesem Jahr bereits mehrere hundert Menschen an den Folgen der Hitze gestorben. Das RKI geht bis Mitte Juli von 420 hitzebedingten Todesfällen in Niedersachsen und 30 in Bremen aus. Experten raten, direkte Sonne zu meiden, ausreichend zu trinken und körperliche Belastungen in den heißesten Stunden möglichst zu vermeiden. Cyberkriminelle haben in Niedersachsen vergangenes Jahr einen Schaden von über 200 Millionen Euro verursacht. Laut Landesregierung registrierten die Ermittler über 30.000 Straftaten und damit ähnlich viele wie im Vorjahr. Innenministerin Behrens kündigte an, die Ermittlung zu verstärken. Noch dieses Jahr sollen 20 zusätzliche Spezialisten eingestellt werden.
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7: Hier steht ihr aktuell am längsten. Auf der A1 Richtung Bremen gibt es zwischen Opusen-Bremen-Mahndorf und Bremen-Arsten 4 Kilometer Stau. In der Gegenrichtung staut es sich zwischen Bremen-Brinkum und Bremen-Arsten auf 3 Kilometern. Auf der A2 Richtung Hannover zwischen Veltheim und Bad Eilsen 2 Kilometer Stau. Ebenfalls Richtung Hannover zwischen Bad Nenndorf und Wunstorf-Lute stockt der Verkehr auf 3 Kilometern. Auf der A2 Richtung Braunschweig zwischen Peine und Braunschweig-Watenbüttel steht ein kaputtes Fahrzeug auf dem rechten Fahrstreifen. Der rechte Fahrstreifen ist gesperrt. Dort stockt der Verkehr auf 2 Kilometern. Habt eine gute und sichere Fahrt.
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7: In Salzgitter zeigt das Thermometer derzeit 27 Grad. In Edemissen haben wir 28 Grad. Und auch in Bad Deckenstedt messen wir 27 Grad. In der Nacht sinkt das Thermometer auf milde 18 Grad. So wird das Wetter morgen. Es erwartet euch ein Tag mit teils bewölktem Himmel und Regen. Bei anfangs 18 Grad. Im Laufe des Tages steigt das Thermometer auf bis zu hochsommerliche 30 Grad an.
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8: Wir haben zum Glück noch mehr als 5 more minutes. Mein Name ist Patwa, deutscher Country Artist aus dem Süden Deutschlands. Und ich habe es mir zusammen mit Mountain Music zur Aufgabe gemacht, deutschen Country auf die Karte zu packen. Weil, sind wir mal ehrlich, was gibt's Besseres als gute Country Musik? Und wenn wir schon über gute Country Musik sprechen, freue ich mich darauf, euch noch ein paar meiner Lieblings-Country-Songs zu zeigen und später auch noch einen von meinen eigenen Songs vorzuspielen. Und jetzt geht's aber erstmal weiter mit Tyler Childers und seinem Hit All Yourn.

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1: Noah ist auch so ein Beispiel dafür, was ich so an Country liebe und schätze, nämlich das Songwriting und die Themen, die manchmal echt wehtun und unangenehm sind und man oft einfach, glaube ich, keine Worte dafür findet, aber was man definitiv immer findet, ist ein Country-Song, der diese Traurigkeit, die Melancholie beschreibt und wo man sich dann einfach nicht mehr so alleine fühlt. Ich hatte euch ja vorher auch erzählt, dass ich angefangen habe, Gitarre zu lernen, weil, sind wir ehrlich, das gehört schon irgendwie dazu, wenn man Country macht. Und der erste Song, den ich halbwegs fließend und sogar mit Gesang begleitend spielen konnte, war Knockin' on Heaven's Door von Bob Dylan. Und genau den spielen wir jetzt für euch.

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1: So, meine Lieben, wir sind leider schon wieder fast am Ende von The Wolf, hosted by Patwa, das bin ich, angelangt, und ich hoffe, ihr hattet mindestens genauso viel Spaß wie ich. Und wenn euch die Show gefallen hat, folgt mir doch gerne auf Instagram und TikTok, da heiße ich genauso wie bei Spotify, Apple Music und so weiter, nämlich Patwa, P-A-T-W-A-H, um nichts mehr zu verpassen. Aber bevor ich euch verlasse, zeige ich euch noch meine brandneue Single dabei, in der es um langjährige Freundschaften, das Gefühl von Zusammenhalt und einer guten Zeit, die am liebsten nie vorbeigehen soll, geht. Und ganz ehrlich, der Song klingt, auch wenn ich absolut nichts mit Fußball am Hut habe, ein bisschen nach WM-Finale. Aber hört zu und entscheidet selbst, und wer weiß, vielleicht hören wir uns auch bald mal wieder.

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1: Ich bin David Riemer. Die Europäische Fußballunion UEFA droht der FIFA geschlossen mit einem Boykott der Weltmeisterschaften. Sollte der Weltverband seinen angekündigten Investorendeal umsetzen, werde keine UEFA-Nationalmannschaft mehr an FIFA-Wettbewerben teilnehmen. Das teilte der Verband nach einem Dringlichkeitstreffen mit. Die FIFA will mit dem Verkauf eines Teils ihrer kommerziellen Rechte Milliarden einnehmen. Fast 4,4 Millionen Menschen aus der Ukraine haben bisher in der EU Schutz gefunden. Doch ukrainischen Männern soll nun die Flucht vor dem Krieg gegen Russland erschwert werden. Wehrfähige Ukrainer profitieren in Deutschland und anderen EU-Staaten künftig nicht mehr von vereinfachten Aufnahmeregeln. Das sagte ein Sprecher in Brüssel.
2: Monatlich werden in der Ukraine bis zu 34.000 meist junge Männer rekrutiert. Und das von Russland angegriffene Land hat ein massives Problem mit mehr als 2 Millionen Fahnenflüchtigen. Die sollen künftig in der EU nicht mehr in den Genuss eines vereinfachten Aufnahmeverfahrens kommen. Dieses Verfahren soll künftig hier nur noch für die gelten, die schon Wehrdienst geleistet haben. Alle anderen Wehrpflichtigen müssten normale Asylanträge stellen. Immerhin, wer schon jetzt in der EU ist, darf auch hier bleiben. Aus Brüssel, Dieter Ebeling.
1: Das Leben in Deutschland hat sich im Juli wieder stärker verteuert. Die Verbraucherpreise lagen um 2,8% über dem Niveau des Vorjahresmonats. Das zeigen erste Schätzungen des Statistischen Bundesamts. Im Mai und im Juni hatte die Senkung der Energiesteuer noch dafür gesorgt, dass die Inflationsrate auf 2,3% gesunken ist.
3: Der Tankrabatt ist ausgelaufen. Der Iran-Krieg treibt die Preise an den Ölmärkten aber weiterhin nach oben. Entsprechend müssen Autofahrer an der Tankstelle wieder tiefer in die Tasche greifen. Und auch die Lebensmittelpreise sind im Juli leicht angestiegen. Für Dienstleistungen wie Restaurantbesuche oder Reisen mussten die Menschen fast 3% mehr ausgeben, ähnlich wie in den vorangegangenen Monaten. Besserung ist laut den Experten nicht in Sicht. Deswegen gehen sie davon aus, dass die Europäische Zentralbank den Leitzins zum zweiten Mal in diesem Jahr anheben wird, um so die Inflation einzudämmen. Fiona Reinhardt, Nachrichtenredaktion.
1: Nach dem CDU-internen Streit um die Kabinettsumbildung droht Kanzler Merz neuer Ärger. Die Ministerpräsidenten von Sachsen, Sachsen-Anhalt und Thüringen lehnen die geplante Abschaffung der Rente nach 45 Beitragsjahren ab. Damit stellen sie sich gegen einen wichtigen Teil der geplanten Rentenreform der Bundesregierung.
4: Und jetzt für euch das Niedersachsen-Update mit Sean Eising. Lüneburg testet heute eine Sprühnebelanlage gegen die Hitze. Dabei soll geprüft werden, wie gut sie wirkt und ob sie dauerhaft eingesetzt werden kann. Auch andere Städte setzen auf Maßnahmen gegen hohe Temperaturen. Die Hitze hat in Niedersachsen in diesem Jahr bereits 420 Todesfälle verursacht. Das meldet das Robert-Koch-Institut. Cyberkriminelle verursachten vergangenes Jahr Schäden von über 200 Millionen Euro. Das Land will deshalb die Ermittlungen verstärken. Mehr dazu hört ihr um 9:30.
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5: Hier steht ihr aktuell am längsten. Auf der A7 Richtung Hannover gibt es zwischen Schneverdingen und Soltau Süd 5 Kilometer Stau nach einem Unfall. Ihr braucht dort mindestens 45 Minuten länger. Auf der A1 Richtung Osnabrück staut es sich zwischen Uphusen-Bremen-Mahndorf und Bremen-Arsten auf 4 Kilometern. In der Gegenrichtung Richtung Hamburg gibt es zwischen dem Maschener Kreuz und Hamburg-Harburg Unfallaufnahme auf dem Standstreifen. Ebenfalls steht dort ein liegengebliebenes Fahrzeug. Auf der A2 Richtung Hannover stockt der Verkehr zwischen Lauenau und Wunstorf-Lute auf 9 Kilometern. Ihr verliert dort mindestens 17 Minuten. Gute Fahrt.
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5: Bei euch in Isenbüttel sind es aktuell 27 Grad. In Fallersleben ebenfalls 27 und auch Wolfsburg meldet 27 Grad. In der Nacht sinkt das Thermometer auf milde 18 Grad. So wird das Wetter morgen. Es erwartet euch ein Tag mit teils bewölktem Himmel und Regen. Bei anfangs 18 Grad. Im Laufe des Tages steigt das Thermometer auf bis zu hochsommerliche 30 Grad an.
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7: Mit Sean Eising. Die Stadt Lüneburg testet heute erstmals, beziehungsweise hat heute erstmals eine Sprühnebelanlage auf dem Marktplatz getestet. Laut ARD sollte geprüft werden, wie gut sie gegen die Hitze hilft, wie viel Wasser sie verbraucht und wie sie bei den Menschen ankommt. Erst danach will die Stadt über einen dauerhaften Einsatz entscheiden. Ergänzend gibt es online eine Hitzekarte mit kühlen Orten und Trinkwasserstellen. Auch andere Städte im Land setzen auf Maßnahmen gegen hohe Temperaturen. In Hameln gibt es inzwischen 2 Hochdrucknebelanlagen. Hannover bietet mit einer Klimakiste einen kühlen Rückzugsort und im Harz öffnen 11 Kirchen in den heißesten Stunden und bieten Trinkwasser an.

0: Dass diese Anti-Hitze-Maßnahmen wichtig sind, zeigen neue Zahlen des Robert-Koch-Instituts. Demnach sind in Niedersachsen und Bremen in diesem Jahr bereits mehrere hundert Menschen an den Folgen der Hitze gestorben. Das RKI geht bis Mitte Juli von 420 hitzebedingten Todesfällen in Niedersachsen und 30 in Bremen aus. Experten raten, direkte Sonne zu meiden, ausreichend zu trinken und körperliche Belastungen in den heißesten Stunden möglichst zu vermeiden. Cyberkriminelle haben in Niedersachsen vergangenes Jahr einen Schaden von über 200 Millionen Euro verursacht. Laut Landesregierung registrierten die Ermittler über 30.000 Straftaten und damit ähnlich viele wie im Vorjahr. Innenministerin Behrens kündigte an, die Ermittlung zu verstärken. Noch dieses Jahr sollen 20 zusätzliche Spezialisten eingestellt werden.
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2: Hier steht ihr aktuell am längsten. Auf der A2 Richtung Hannover gibt es zwischen Bad Nenndorf und Wunstorf-Lute 7 Kilometer Stau. Rechnet mit 17 Minuten Verzögerung. Auf der A27 Richtung Bremen staut es sich zwischen Stotel und Hagen auf 2 Kilometern. Ihr verliert dort etwa 19 Minuten. Auf der A1 Richtung Bremen gibt es zwischen Bremen-Brinkum und Bremen-Arsten 1 Kilometer Stau. In der Gegenrichtung steht ihr zwischen Uphusen und Bremen-Arsten ebenfalls auf 1 Kilometer. Wir wünschen euch eine gute Fahrt.
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2: In Bad Deckenstedt sind es aktuell 26 Grad, in Helmstedt ebenfalls 26 und in Leifferde messen wir 27 Grad. In der Nacht sinkt das Thermometer auf milde 18 Grad. So wird das Wetter morgen. Es erwartet euch ein Tag mit teils bewölktem Himmel und Regen. Bei anfangs 18 Grad, im Laufe des Tages steigt das Thermometer auf bis zu hochsommerliche 30 Grad an.
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1: Ich bin David Riemer. Die Europäische Fußballunion UEFA droht der FIFA geschlossen mit einem Boykott der Weltmeisterschaften. Sollte der Weltverband seinen angekündigten Investorendeal umsetzen, werde keine UEFA-Nationalmannschaft mehr an FIFA-Wettbewerben teilnehmen, so der Verband nach einem Dringlichkeitstreffen. Die FIFA will mit dem Verkauf eines Teils ihrer kommerziellen Rechte Milliarden einnehmen. Auch der DFB stellt sich klar gegen die Pläne. Nach der Entschärfung des CDU-internen Konflikts um die Kabinettsumbildung droht Kanzler Merz neuer Ärger. Die drei Ostministerpräsidenten von Sachsen, Sachsen-Anhalt und Thüringen stellen sich gegen eine Abschaffung der abschlagsfreien Rente nach 45 Beitragsjahren und damit gegen einen wichtigen Baustein der geplanten Reform der Alterssicherung.
2: Wer 45 Jahre gearbeitet hat, hat genug eingezahlt, finden die drei CDU-Ministerpräsidenten Vogt, Schulze und Kretschmer. Und sie provozieren mit ihrer Forderung einen neuen Konflikt mit Kanzler Merz. Sie wollen, dass bei den Reformen auch die Lebensrealität der Menschen in Ostdeutschland mitgedacht wird. In den drei Ländern ist die gesetzliche Rente für die meisten die einzige Säule der Alterssicherung. Nur wenige sorgen mit Betriebsrenten oder privat vor. Die drei Ostländerchefs stehen auch unter Druck, weil die CDU in Umfragen hinter der AfD steht, vor allem in Sachsen-Anhalt, wo bald gewählt wird. Ursula Winkler, Nachrichtenredaktion.
1: In Südeuropa kämpfen Feuerwehrkräfte weiter gegen sich ausbreitende Waldbrände, die von Trockenheit und Wind angefacht werden. Dazu kommt große Hitze. Während sich die Lage an Frankreichs Atlantikküste und in der Region um Spaniens Hauptstadt Madrid deutlich entspannt hat, rückten Einsatzkräfte in der Türkei und auf Kreta zu neuen Bränden aus.
3: Dichte Rauchschwaden der Waldbrände auf Kreta und in der Türkei ziehen kilometerweit über das Mittelmeer. Auf Kreta mussten mehr als 8000 Urlauber ihre Hotels und Ferienunterkünfte verlassen und in Sicherheit gebracht werden. Orkanartige Winde machen den Einsatz der Feuerwehr zum Kampf gegen die Naturgewalten. Erst zum Wochenende soll der Wind nachlassen. Aus Athen, Takis Zafos.
1: Nach dem Auslaufen des Tankrabatts hat sich das Leben in Deutschland sprunghaft verteuert. Die Verbraucherpreise lagen im Juli nach vorläufigen Zahlen des Statistischen Bundesamts 2,8% über dem Niveau des Vorjahresmonats. Ökonomen erwarten, dass die Inflation in den kommenden Monaten noch weiter steigen könnte.
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4: Hier steht die aktuell am längsten. Auf der A2 Richtung Hannover gibt es zwischen Bad Nenndorf und Wunstorf-Lute 3 Kilometer Stau. Ebenfalls auf der A2 stockt der Verkehr in der Gegenrichtung zwischen Hannover-Bodfeld und Hannover-Langenhagen. Auf der A7 Richtung Hamburg liegt in Höhe Soltau-Ost ein Metallteil auf der Fahrbahn. Auf der A29 Richtung Oldenburg blockieren zwischen Zetel und Farel-Bockhorn Reifenteile die Fahrbahn. Gute Fahrt.
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4: Bei euch in Peine sind es aktuell 27 Grad, in Isenbüttel messen wir 25 und Königslutter meldet 23 Grad. In der Nacht sinkt das Thermometer auf milde 18 Grad. So wird das Wetter morgen. Es erwartet euch ein Tag mit teils bewölktem Himmel und Regen bei anfangs 18 Grad. Im Laufe des Tages steigt das Thermometer auf bis zu sommerliche 30 Grad an.
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1: Ich bin David Riemer. Die Europäische Fußballunion UEFA droht der FIFA geschlossen mit einem Boykott der Weltmeisterschaften. Sollte der Weltverband seinen angekündigten Investorendeal umsetzen, werde keine UEFA-Nationalmannschaft mehr an FIFA-Wettbewerben teilnehmen, so der Verband nach einem Dringlichkeitstreffen. Die FIFA will mit dem Verkauf eines Teils ihrer kommerziellen Rechte Milliarden einnehmen. Auch der DFB stellt sich klar gegen die Pläne. Nach der Entschärfung des CDU-internen Konflikts um die Kabinettsumbildung droht Kanzler Merz neuer Ärger. Die drei Ostministerpräsidenten von Sachsen, Sachsen-Anhalt und Thüringen stellen sich gegen eine Abschaffung der abschlagsfreien Rente nach 45 Beitragsjahren und damit gegen einen wichtigen Baustein der geplanten Reform der Alterssicherung.
2: Wer 45 Jahre gearbeitet hat, hat genug eingezahlt, finden die drei CDU-Ministerpräsidenten Vogt, Schulze und Kretschmer. Und sie provozieren mit ihrer Forderung einen neuen Konflikt mit Kanzler Merz. Sie wollen, dass bei den Reformen auch die Lebensrealität der Menschen in Ostdeutschland mitgedacht wird. In den drei Ländern ist die gesetzliche Rente für die meisten die einzige Säule der Alterssicherung. Nur wenige sorgen mit Betriebsrenten oder privat vor. Die drei Ostländerchefs stehen auch unter Druck, weil die CDU in Umfragen hinter der AfD steht, vor allem in Sachsen-Anhalt, wo bald gewählt wird. Ursula Winkler, Nachrichtenredaktion.
1: In Südeuropa kämpfen Feuerwehrkräfte weiter gegen sich ausbreitende Waldbrände, die von Trockenheit und Wind angefacht werden. Dazu kommt große Hitze. Während sich die Lage an Frankreichs Atlantikküste und in der Region um Spaniens Hauptstadt Madrid deutlich entspannt hat, rückten Einsatzkräfte in der Türkei und auf Kreta zu neuen Bränden aus.
3: Dichte Rauchschwaden der Waldbrände auf Kreta und in der Türkei ziehen kilometerweit über das Mittelmeer. Auf Kreta mussten mehr als 8000 Urlauber ihre Hotels und Ferienunterkünfte verlassen und in Sicherheit gebracht werden. Orkanartige Winde machen den Einsatz der Feuerwehr zum Kampf gegen die Naturgewalten. Erst zum Wochenende soll der Wind nachlassen. Aus Athen, Takis Zafos.
1: Nach dem Auslaufen des Tankrabatts hat sich das Leben in Deutschland sprunghaft verteuert. Die Verbraucherpreise lagen im Juli nach vorläufigen Zahlen des Statistischen Bundesamts 2,8% über dem Niveau des Vorjahresmonats. Ökonomen erwarten, dass die Inflation in den kommenden Monaten noch weiter steigen könnte.
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4: Hier steht ihr aktuell am längsten. Auf der A31 Richtung Lingen zwischen Ochtrup Nord und Schüttorf Ost gibt es 1 Kilometer Stau mit 34 Minuten Zeitverlust. In der Gegenrichtung Richtung Gronau liegen Fahrzeugteile auf der Fahrbahn. Auf der A1 Richtung Bremen stockt es zwischen Bremen-Brinkum und Bremen-Asten auf 1 Kilometer. In der Gegenrichtung Richtung Hamburg läuft bei Hamburg-Harburg nach dem Maschener Kreuz eine Unfallaufnahme auf dem Standstreifen. Auf der A2 Richtung Braunschweig ist in Höhe Kreuz Hannover Ost der rechte Fahrstreifen gesperrt. Ein kaputter Lastwagen steht auf dem Standstreifen. In der Gegenrichtung Richtung Hannover liegt zwischen Wunstorf-Lute und Garbsen ein Gegenstand auf dem linken Fahrstreifen. Habt eine gute und sichere Fahrt.
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4: In Vorsfelde sind es aktuell 23 Grad, in Ilsede ebenfalls 23 und auch in Peine messen wir 23 Grad. In der Nacht sinkt das Thermometer auf milde 18 Grad. So wird das Wetter morgen. Es erwartet euch ein Tag mit teils bewölktem Himmel und Regen bei anfangs 18 Grad. Im Laufe des Tages steigt das Thermometer auf bis zu sommerliche 30 Grad an.
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1: Ich bin Uli Reitinger. Die Europäische Fußballunion UEFA droht dem Weltverband FIFA geschlossen mit einem WM-Boykott, falls die FIFA den angekündigten Investorendeal durchzieht. Solange die Pläne weiter bestünden, werde keine europäische Nationalmannschaft an FIFA-Wettbewerben teilnehmen, erklärte der Verband nach einer Dringlichkeitssitzung.
2: Klare Ansage von der UEFA, eindeutiger geht's nicht, dadurch gerät FIFA-Boss Infantino gewaltig unter Druck. Denn eine Fußball-WM ohne Spanien, Frankreich, England oder auch Deutschland zum Beispiel eigentlich nicht vorstellbar. Die 55 Mitgliedsverbände, also auch der DFB, lehnen den Verkauf von Beteiligungsrechten an Weltmeisterschaften an Privatinvestoren einstimmig ab. Die Drohung betrifft neben der Männer-WM 2030 auch die Frauen-WM im kommenden Sommer in Brasilien. David Riemer, Sportredaktion.
1: Nach der Entschärfung des CDU-internen Konflikts um die Kabinettsumbildung droht Bundeskanzler Merz neuer Ärger. Die drei Ostministerpräsidenten von Sachsen, Sachsen-Anhalt und Thüringen stellen sich gegen eine Abschaffung der abschlagsfreien Rente ab 45 Beitragsjahren und damit gegen einen wichtigen Baustein der geplanten Reform der Alterssicherung.
3: Wer 45 Jahre gearbeitet hat, hat genug eingezahlt, finden die drei CDU-Ministerpräsidenten Vogt, Schulze und Kretschmer. Und sie provozieren mit ihrer Forderung einen neuen Konflikt mit Kanzler Merz. Sie wollen, dass bei den Reformen auch die Lebensrealität der Menschen in Ostdeutschland mitgedacht wird. In den drei Ländern ist die gesetzliche Rente für die meisten die einzige Säule der Alterssicherung. Die drei Ostländerchefs stehen auch unter Druck, weil die CDU in Umfragen hinter der AfD steht, vor allem in Sachsen-Anhalt. Ursula Winkler, Nachrichtenredaktion.
1: Die Waldbrände im Süden der griechischen Insel Kreta wüten weiter. Nahe der Ortschaft Preveli ist ein neues Feuer ausgebrochen. Wegen der starken Rauchentwicklung brachte die Küstenwache rund 50 Menschen in Sicherheit. Eine Entspannung der Wetterlage wird erst ab morgen Abend erwartet. Die 40-Grad-Marke ist heute gleich an mehreren Orten in Deutschland geknackt worden. Den höchsten vorläufigen Wert meldete der Deutsche Wetterdienst mit 40,5 Grad aus Bernburg an der Saale in Sachsen-Anhalt. Dahinter folgten 40,4 Grad in Kitzingen in Bayern und 40,2 Grad im baden-württembergischen Ohlsbach. In den drei Bundesländern wurde ein neuer Hitzerekord für den Juli aufgestellt. Der bundesweite All-Time-Hitzerekord wurde allerdings nicht geknackt. Er liegt bei 41,8 Grad, gemessen in Möckern-Drewitz in Sachsen-Anhalt.
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4: Hier steht ihr aktuell am längsten. Auf der A7 Richtung Kassel, zwischen Seesen im Harz und Echte, gibt es 3 Kilometer Stau wegen eines Unfalls. Der Verkehr wird über den Standstreifen geleitet, rechnet mit mindestens 25 Minuten Verzögerung. Auf der A31 Richtung Lingen, zwischen Ochtrup Nord und Schütthof Ost, ist nach einem Unfall der rechte Fahrstreifen gesperrt. Der Verkehr wird an der Unfallstelle vorbeigeführt. Auf der A2 Richtung Dortmund, zwischen Bad Alsen und Veltheim, besteht Gefahr durch eine ungesicherte Unfallstelle. In der Gegenrichtung Richtung Braunschweig ist in Höhe Kreuz Hannover Ost der rechte Fahrstreifen wegen eines kaputten Lastwagens gesperrt. Wir wünschen euch eine gute Fahrt.
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4: In Lengede zeigt das Thermometer 23 Grad. Auch in Ilsede haben wir 23 Grad, genauso wie in Salzgitter mit ebenfalls 23 Grad.
5: In der Nacht sinkt das Thermometer auf milde 18 Grad. So wird das Wetter morgen. Es erwartet euch ein Tag mit teils bewölktem Himmel und Regen bei anfangs 18 Grad. Im Laufe des Tages steigt das Thermometer auf bis zu sommerliche 30 Grad an.
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1: Ich bin Uli Reitinger. Die Europäische Fußballunion UEFA droht der FIFA geschlossen mit einem Boykott der Weltmeisterschaften. Sollte der Weltverband seinen angekündigten Investorendeal umsetzen, werde keine europäische Nationalmannschaft mehr an FIFA-Wettbewerben teilnehmen, teilte die UEFA nach einer Dringlichkeitssitzung mit. Die 55 Mitgliedsverbände lehnen den Verkauf von Beteiligungsrechten an Weltmeisterschaften an private Investoren einstimmig ab. Die FIFA will mit dem Verkauf eines Teils ihrer kommerziellen Rechte Milliarden einnehmen. Bundeskanzler Merz droht neuer Ärger. Die drei Ostministerpräsidenten der CDU von Sachsen, Sachsen-Anhalt und Thüringen stellen sich gegen eine Abschaffung der abschlagsfreien Rente nach 45 Beitragsjahren und damit gegen einen wichtigen Baustein der geplanten Reform der Alterssicherung. Thüringens Ministerpräsident Mario Vogt sagte im ZDF:
2: Wir sind ja nicht dafür gewählt, in Berlin angenehm aufzufallen, sondern was für unsere Menschen hier zu erreichen. 8 Millionen Leute leben in Mitteldeutschland und die erwarten, dass die Lebenswirklichkeiten auch tatsächlich gesehen werden.
1: Mit Lebenswirklichkeiten meint Vogt, dass in Ostdeutschland die meisten im Alter nur auf die Basisrente angewiesen sind und nicht zusätzlich vorsorgen können. In Südeuropa kämpfen Feuerwehrkräfte weiter gegen sich ausbreitende Waldbrände, die von Trockenheit und Wind angefacht werden. Dazu kommt große Hitze. Während sich die Lage an Frankreichs Atlantikküste und in der Region um Spaniens Hauptstadt Madrid deutlich entspannte, rückten Einsatzkräfte auf Kreta und in der Türkei zu neuen Bränden aus.
3: Aufatmen in Westfrankreich. Die Einsatzkräfte halten den riesigen Waldbrand bei Bordeaux weiter in Schach. Die Temperaturen gehen runter. Zehntausende Menschen, die ihr Zuhause vorsichtshalber verlassen mussten, können nun wieder heimkehren. Doch nicht überall wendet sich die Lage zum Guten. Auch an etlichen anderen Orten in Frankreich sind Waldbrände ausgebrochen. Noch deutlich weiter südlich von Bordeaux, in Brignoles etwa, haben auch Superstar George Clooney und seine Familie ihr Haus aus Sicherheitsgründen geräumt. Aus Bordeaux, Rache Sommer.
1: Die 40-Grad-Marke ist an diesem Donnerstag gleich an mehreren Orten geknackt worden. Den höchsten Wert meldet der Deutsche Wetterdienst mit 40,5 Grad aus Bernburg an der Saale in Sachsen-Anhalt. Dahinter folgen 40,4 Grad im bayerischen Kitzingen und 40,2 Grad in Ohlsbach in Baden-Württemberg. Damit wurde in den drei Bundesländern ein neuer Hitzerekord für den Juli aufgestellt.
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4: Hier steht ihr aktuell am längsten. Auf der A1 Richtung Bremen zwischen Hamburg-Morfleth und dem Maschener Kreuz gibt es 4 Kilometer Stau. Ihr verliert dort mindestens 22 Minuten. Auf der A2 Richtung Braunschweig in Höhe Kreuz Hannover Ost ist der rechte Fahrstreifen gesperrt. Ein kaputter Lastwagen steht auf dem Standstreifen. Gute Fahrt.
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4: Bei euch in Fächel D sind es aktuell 22 Grad, in Peine messen wir ebenfalls 22 und Salzgitter meldet genauso 22 Grad. In der Nacht sinkt das Thermometer auf milde 19 Grad. So wird das Wetter morgen. Am Vormittag ist es teils bewölkt, am Nachmittag regnet es dann bei anfangs 19 Grad. Im Laufe des Tages steigt das Thermometer auf hochsommerliche 31 Grad an.
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1: Ich bin Uli Reitinger. Nach der WM-Boykottdrohung der europäischen Verbände hat FIFA-Präsident Infantino den nächsten Rückschlag hinnehmen müssen. Auch der für Nord- und Mittelamerika sowie die Karibik zuständige Kontinentalverband CONCACAF lehnt die Investorenpläne ab. Damit positionieren sich auch die drei WM-Gastgeber USA, Mexiko und Kanada gegen Infantino, der den 211 Mitgliedsverbänden Einnahmen in vierfacher Höhe in Aussicht gestellt hatte. Das Leben in Deutschland hat sich im Juli wieder stärker verteuert. Die Verbraucherpreise lagen um 2,8% über dem Niveau des Vorjahresmonats. Das zeigen erste Schätzungen des Statistischen Bundesamts. Im Mai und Juni hatte die Senkung der Energiesteuer noch dafür gesorgt, dass die Inflationsrate auf 2,3% gesunken war.
2: Der Tankrabatt ist ausgelaufen. Der Iran-Krieg treibt die Preise an den Ölmärkten aber weiterhin nach oben. Entsprechend müssen Autofahrer an der Tankstelle wieder tiefer in die Tasche greifen. Und auch die Lebensmittelpreise sind im Juli leicht angestiegen. Besserung ist laut den Experten nicht in Sicht. Deswegen gehen sie davon aus, dass die Europäische Zentralbank den Leitzins zum zweiten Mal in diesem Jahr anheben wird, um so die Inflation einzudämmen. Fiona Reinhardt, Nachrichtenredaktion.
1: In diesem Jahr sind in Deutschland nach Schätzungen des Robert-Koch-Instituts bereits fast 10.000 Menschen wegen hoher Temperaturen gestorben. Im aktuellen RKI-Wochenbericht sind bis zum 19. Juli 9.800 hitzebedingte Todesfälle aufgelistet.
3: Mehr als 5.000 Hitzetote gab es laut RKI-Bericht allein in der zweiten Junihälfte. Da waren ja die Temperaturen teilweise auf bis zu 40 Grad gestiegen. Und in der letzten Berichtswoche vom 13. bis 19. Juli kamen nochmal fast 2.000 dazu. Über die Hälfte aller Hitzetote waren älter als 85, bei den unter 65-Jährigen gab es dagegen nur 630 Hitzeopfer. Todesursache war meist eine Kombination aus Hitzeexplosion und bestehenden Vorerkrankungen, heißt es vom RKI. Thomas Thonfeld, Nachrichtenredaktion.
1: Die Ankunft von mindestens 1500 Migranten innerhalb weniger Tage in der spanischen Nordafrika-Exklave Ceuta hat die dortigen Behörden in Alarmbereitschaft versetzt. Die Regionalregierung fordert den Einsatz des spanischen Militärs an der Grenze zu Marokko. Ministerpräsident Sanchez reist an diesem Freitag nach Ceuta. Die spanische Polizei entdeckte vorgestern und gestern die Leichen von 10 Menschen, die vermutlich versucht hatten, schwimmend nach Ceuta zu gelangen.
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4: Hallo auf die Straßen. Aktuell liegen uns keine Meldungen vor. Ihr habt freie Fahrt. In 30 Minuten gibt es hier das nächste Update. Kommt gut und sicher an euer Ziel.
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4: In Vechelde sind es aktuell 21 Grad, genauso in Vorsfelde. Und auch in Salzgitter messen wir 21 Grad. In der Nacht sinkt das Thermometer auf milde 19 Grad. So wird das Wetter morgen. Am Vormittag ist es teils bewölkt, am Nachmittag regnet es dann bei anfangs 19 Grad. Im Laufe des Tages steigt das Thermometer auf hochsommerliche 31 Grad an.

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2: Ich bin Uli Reitinger. Nach der WM-Boykottdrohung der europäischen Verbände hat FIFA-Präsident Infantino den nächsten Rückschlag hinnehmen müssen. Auch der für Nord- und Mittelamerika sowie die Karibik zuständige Kontinentalverband CONCACAF lehnt die Investorenpläne ab. Damit positionieren sich auch die drei WM-Gastgeber USA, Mexiko und Kanada gegen Infantino, der den 211 Mitgliedsverbänden Einnahmen in vierfacher Höhe in Aussicht gestellt hatte. Das Leben in Deutschland hat sich im Juli wieder stärker verteuert. Die Verbraucherpreise lagen um 2,8% über dem Niveau des Vorjahresmonats. Das zeigen erste Schätzungen des Statistischen Bundesamts. Im Mai und Juni hatte die Senkung der Energiesteuer noch dafür gesorgt, dass die Inflationsrate auf 2,3% gesunken war.
3: Der Tankrabatt ist ausgelaufen. Der Iran-Krieg treibt die Preise an den Ölmärkten aber weiterhin nach oben. Entsprechend müssen Autofahrer an der Tankstelle wieder tiefer in die Tasche greifen. Und auch die Lebensmittelpreise sind im Juli leicht angestiegen. Besserung ist laut den Experten nicht in Sicht. Deswegen gehen sie davon aus, dass die Europäische Zentralbank den Leitzins zum zweiten Mal in diesem Jahr anheben wird, um so die Inflation einzudämmen. Fiona Reinhardt, Nachrichtenredaktion.
2: In diesem Jahr sind in Deutschland nach Schätzungen des Robert-Koch-Instituts bereits fast 10.000 Menschen wegen hoher Temperaturen gestorben. Im aktuellen RKI-Wochenbericht sind bis zum 19. Juli 9.800 hitzebedingte Todesfälle aufgelistet.
4: Mehr als 5.000 Hitzetote gab es laut RKI-Bericht allein in der zweiten Junihälfte. Da waren ja die Temperaturen teilweise auf bis zu 40 Grad gestiegen. Und in der letzten Berichtswoche vom 13. bis 19. Juli kamen nochmal fast 2.000 dazu. Über die Hälfte aller Hitzetoten waren älter als 85. Bei den unter 65-Jährigen gab es dagegen nur 630 Hitzeopfer. Todesursache war meist eine Kombination aus Hitzeexplosion und bestehenden Vorerkrankungen, heißt es vom RKI. Thomas Thonfeld, Nachrichtenredaktion.
2: Die Ankunft von mindestens 1500 Migranten innerhalb weniger Tage in der spanischen Nordafrika-Exklave Ceuta hat die dortigen Behörden in Alarmbereitschaft versetzt. Die Regionalregierung fordert den Einsatz des spanischen Militärs an der Grenze zu Marokko. Ministerpräsident Sanchez reist an diesem Freitag nach Ceuta. Die spanische Polizei entdeckte vorgestern und gestern die Leichen von 10 Menschen, die vermutlich versucht hatten, schwimmend nach Ceuta zu gelangen.
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5: Auf der A2 Richtung Hannover liegt zwischen Peine Ost und dem Rastplatz Röhrse Nord ein Fahrrad auf allen Fahrstreifen. Im weiteren Verlauf zwischen dem Rastplatz Röhrse Nord und Hämeler Wald blockiert ebenfalls ein Fahrrad die linke Spur. Gute Fahrt.
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5: In Helmstedt sind es aktuell 20 Grad, in Schöningen ebenfalls 20. Vorsfelde meldet 19 Grad, in der Nacht sinkt das Thermometer auf milde 19 Grad. So wird das Wetter morgen. Am Vormittag ist es teils bewölkt, am Nachmittag regnet es dann bei anfangs 19 Grad. Im Laufe des Tages steigt das Thermometer auf hochsommerliche 31 Grad an.

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1: Ich bin Uli Reitinger. FIFA-Boss Gianni Infantino gerät mit seinen Investorenplänen immer mehr unter Druck. Die europäischen Verbände drohten FIFA-Turniere, also zum Beispiel auch Weltmeisterschaften, zu boykottieren. Und jetzt hat sich auch der für Nord- und Mittelamerika sowie die Karibik zuständige Kontinentalverband CONCACAF gegen die Investorenpläne ausgesprochen. Damit positionieren sich auch die drei WM-Gastgeber USA, Mexiko und Kanada gegen Infantino, der den 211 Mitgliedsverbänden Einnahmen in vierfacher Höhe in Aussicht gestellt hatte. Nach der Entschärfung des CDU-internen Konflikts um die Kabinettsumbildung droht Bundeskanzler Merz neuer Ärger. Die drei Ostministerpräsidenten von Sachsen, Sachsen-Anhalt und Thüringen stellen sich gegen eine Abschaffung der abschlagsfreien Rente nach 45 Beitragsjahren und damit gegen einen wichtigen Baustein der geplanten Reform der Alterssicherung.
2: Wer 45 Jahre gearbeitet hat, hat genug eingezahlt, finden die drei CDU-Ministerpräsidenten Vogt, Schulze und Kretschmer. Und sie provozieren mit ihrer Forderung einen neuen Konflikt mit Kanzler Merz. Sie wollen, dass bei den Reformen auch die Lebensrealität der Menschen in Ostdeutschland mitgedacht wird. In den drei Ländern ist die gesetzliche Rente für die meisten die einzige Säule der Alterssicherung. Ursula Winkler, Nachrichtenredaktion.
1: In Südeuropa kämpfen Feuerwehrleute weiter gegen sich ausbreitende Waldbrände, die von Trockenheit und Wind angefacht werden. Während sich die Lage an Frankreichs Atlantikküste und in der Region um Spaniens Hauptstadt Madrid deutlich entspannte, rückten Einsatzkräfte auf Kreta und in der Türkei zu neuen Bränden aus.
3: Dichte Rauchschwaden der Waldbrände auf Kreta und in der Türkei ziehen kilometerweit über das Mittelmeer. Auf Kreta mussten mehr als 8000 Urlauber ihre Hotels und Ferienunterkünfte verlassen und in Sicherheit gebracht werden. Orkanartige Winde machen den Einsatz der Feuerwehr zum Kampf gegen die Naturgewalten. Erst zum Wochenende soll der Wind nachlassen. Aus Athen, Takis Zafos.
1: Die entdeckte Schleuserkriminalität ist in Deutschland 2025 deutlich zurückgegangen, genauso wie die unerlaubte Migration insgesamt. Das zeigt ein neues Lagebild vom Bundeskriminalamt und Bundespolizei. Registriert wurden rund 4.600 Schleusungen, fast 42% weniger als im Vorjahr. Die Zahl der unerlaubten Einreisen und Aufenthalte sank um 30%.
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4: Hallo auf die Straßen. Aktuell liegen uns keine Meldungen vor. Ihr habt freie Fahrt. In 30 Minuten gibt es hier das nächste Update. Kommt gut und sicher an euer Ziel.
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4: In Fallersleben und Wolfsburg messen wir aktuell 18 Grad. In Ilsede ist es etwas wärmer mit 19 Grad. In der Nacht sinkt das Thermometer auf milde 16 Grad. So wird das Wetter morgen. Es erwartet euch ein Tag mit teils bewölktem Himmel und Regen bei